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0: Es ist 3 Uhr.
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2: Für die Meldungen des Tages im Studio Michael Miem. Die EU befürchtet einen neuen Migrationsansturm. Die Nordafrika-Exklaven werden derzeit buchstäblich überrannt. So gelangten rund 400 Menschen über Grenzübergänge und einen Damm in ein Stadtgebiet. Auch andernorts bleibt die Lage weiter angespannt. Nach Schätzungen der Polizei kamen innerhalb weniger Tage mehr als 20.000 Migranten an. Mindestens 16 Menschen starben bei dem Versuch, die Küste zu erreichen. Waldbrände in vielen Regionen Europas halten die Einsatzkräfte und Löschmannschaften weiter in Atem. Spaniens Ministerpräsident Sanchez dankte auch Rettungskräften, die bei Einsätzen ums Leben kamen.
3: Sie kamen ums Leben bei dem Versuch, ihre Mitbürger und deren Hab und Gut zu retten. Der Staat ehrt sie, steht ihren Familien bei und verstärkt seine Anstrengungen, damit sich unser Land wirksamer gegen solche Katastrophen schützen kann.
2: Auch in Frankreich kämpfen Feuerwehrleute gegen Flammen. Dort wurden tausende Menschen evakuiert.
3: Wir können den Rauch riechen, besonders zum Tagesende hin, wenn der Wind sich dreht. Schon merkwürdig, diese Stimmung. Sowas gab's noch nie. Komischer Gedanke, dass wir vielleicht evakuiert werden. Meine Tasche liegt bereit, nur für den Fall. Aber wir denken an die Feuerwehrleute, die Freiwilligen, an alle, die helfen.
2: Während sich die Waldbrandlage in Frankreich und Spanien langsam entspannt, kämpfen die Einsatzkräfte in Griechenland und der Türkei weiter gegen große Feuer. Anhaltende Hitze, Trockenheit und kräftiger Wind erschweren dort die Löscharbeiten und begünstigen die Ausbreitung der Brände. Die über Polen abgestürzte Rakete ist nach Angaben der polnischen Regierung als russischer Marschflugkörper identifiziert worden. Das bestätigte der Vize-Verteidigungsminister des Landes nach Rücksprache mit dem Militär. Die Rakete explodierte beim Aufprall. Nach polnischen Angaben kann der Raketentyp auch mit Atomsprengköpfen ausgerüstet werden. Die Rakete ging in einem unbewohnten Landteil nieder. US-Präsident Trump hat nach eigenen Angaben eine Einigung über eine vollständige Entwaffnung der Hamas im Gazastreifen erzielt. Im Gegenzug sollen sich die israelischen Streitkräfte aus dem Küstengebiet zurückziehen. Ein konkreter Zeitplan liegt bislang nicht vor. Ob die Vereinbarungen tatsächlich umgesetzt werden, ist derzeit noch unklar.
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1: Deutschland startet mit viel Sonnenschein und hochsommerlichen Temperaturen in die neue Woche. Hallo, hier ist Michael Miem in der Wetterredaktion. Im Tagesverlauf bilden sich vor allem im Bergland und in der Südwesthälfte einzelne kräftige Gewitter. Der Wind weht allerdings meist nur schwach und frischt in Gewitternähe deutlich auf. Die Temperaturen liegen zwischen sommerlichen 26 und bis zu 33 Grad in einigen Regionen. Die Nacht verläuft dann teils klar oder nur leicht bewölkt. Im Westen treten weitere vereinzelte Gewitter auf. Die Tiefstwerte liegen zwischen 17 und tropischen 22 Grad. Morgen geht es dann mit einem Wechsel aus Sonne und Quellwolken weiter. Im Westen, Norden und über dem Bergland entwickeln sich erneut teils kräftige Schauer und Gewitter. Örtlich besteht Unwettergefahr durch heftigen Regen, Hagel und schwere Sturmböen. Der weitere Ausblick zeigt anhaltend warmes Sommerwetter mit einer erhöhten Gewitterneigung.
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1: Die Zahl der Arbeitslosen ist im Juli im Bezirk der Agentur für Arbeit Rhein-Wied-Westerwald gestiegen. Beim Brand einer Gewerbeimmobilie in Siershahn ist Schaden in Millionenhöhe entstanden und Hachenburg hatte zur achten Nacht der Chöre eingeladen. Wie die gelaufen ist? Mehr dazu in unseren Regionalnachrichten gleich zur vollen Stunde.
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1: Arbeitslosigkeit steigt im Juli. Millionenschaden nach Brand in Siershahn und achte Nacht der Chöre in Hachenburg. Im Studio ist Michael Miem. Die Zahl der Arbeitslosen ist im Juli im Bezirk der Agentur für Arbeit Rhein-Wied-Westerwald gestiegen. 17.847 Menschen sind derzeit ohne Arbeit und damit 414 mehr als im Juni. Besonders betroffen sind junge Menschen nach dem Ende der Schule, Ausbildung oder dem Studium. Gleichzeitig bleibt der Stellenmarkt jedoch stabil. Mehr als 5.400 freie Arbeitsplätze sind aktuell gemeldet. Beim Brand einer Gewerbeimmobilie in Siershahn in der Bunzlauer Straße ist ein Schaden in Millionenhöhe entstanden. Betroffen ist ein Gebäudekomplex mit einer Bar, einem Supermarkt und einem Gesundheitszentrum. Die Feuerwehr konnte den Brand nach mehreren Stunden Einsatz löschen. Die Straße blieb während der Löscharbeiten gesperrt. Die Ursache für das Feuer ist noch unklar. Die Ermittlungen laufen. Die achte Nacht der Chöre hat zahlreiche Besucher auf den Alten Markt nach Hachenburg gelockt. 13 Chorgemeinschaften aus der Region präsentierten dort über 6 Stunden lang ihr Können. Mit dabei war auch die neue Vorsitzende des Chorverbandes Rheinland-Pfalz, Tanja Machali.
2: Gesang begeistert eben nicht nur die Sängerinnen und Sänger, sondern eben auch viele, viele andere Menschen. Und ich finde immer, dass das gerade in so aufgeheizten Zeiten, in denen wir gerade leben, so wichtig ist, dass wir solche Gemeinschaftsevents haben, wo man wirklich auch gemeinsam singt und gemeinsam einfach was Tolles miteinander macht.
1: Der Abend klang im offenen Singen mit dem Westerwaldlied von Oliver Gies, das zum 100-jährigen Bestehen des Chorverbandes neu arrangiert wurde, aus. Soweit die Regionalnachrichten, das aktuelle Westerwaldwetter, hier bei uns in wenigen Minuten.
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3: Hier ist Radio Westerwald, die Wellerwelle und ihr hört den Morgenkönig Sven Hillesheim. Ich grüße den Westerwald und wünsche einen guten Start in den Tag.

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1: Zum Wochenbeginn wird es im Westerwald sonnig und sehr heiß. In Oberrot steigen die Temperaturen auf 33 bis 37 Grad. In der Nacht bleibt es mit 24 bis 18 Grad ungewöhnlich warm. In der zweiten Wochenhälfte wechseln sich Sonne und Wolken ab. In Walpersdorf werden erneut 31 bis 37 Grad erreicht. Im Tagesverlauf entwickeln sich örtlich kräftige Gewitter mit Starkregen, Hagel und Sturmböen. Vereinzelt sind auch Unwetter möglich. Der Ausblick? Zum Wochenende bleibt es sommerlich warm, bei zunehmender Schauer- und Gewitterneigung.
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2: Guten Morgen. Kurz nach 5 haben wir es. Am Radio Westerwald-Mikrofon ist Sven.

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1: Die K144 Ortsdurchfahrt Leuteroth ist gesperrt. Dort wird gebaut noch bis zum 20. Dezember. Noch bis Januar 2027 ist in Heistenbach die K30 gesperrt. Sie ist nur für Anlieger und Busse freigegeben. In Streithausen wird gebaut. Betroffen ist dort die K21. Die Bauarbeiten dauern noch bis April 2027. Alle Verkehrsinfos gibt's für euch auf verkehr.radiowesterwald.de. Euch eine gute und sichere Fahrt durch die Region. 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

0: Für den sportlichen Teil im Studio Markus Mösser. Bei der Schwimmeuropameisterschaft in Paris hat Wasserspringer Moritz Wesemann seinen Titel vom 1-Meter-Brett verteidigt und für die erste deutsche Goldmedaille gesorgt, ließ bei seinem Triumph die Briten Jack Laffer und Jordan Halden hinter sich. Die Turmspringerinnen Pauline Pfeiff und Elena Wassen hatten kurz zuvor dem DSV-Team mit Silber das erste Edelmetall bei den diesjährigen Titelkämpfen beschert. Dabei war der Start für den 24-Jährigen aus Halle in die europäischen Titelkämpfe nicht nach Plan verlaufen, denn wegen einiger Patzer hatten sich Wesemann Pfeiff, Lena Henschel und Jaden Eickermann am Freitag im Mixteam-Wettbewerb mit Platz 7 zufrieden geben müssen. Für Wesemann bietet sich jetzt am Mittwoch im Einzel vom 3-Meter-Brett eine weitere Medaillenchance. Zum vierten Mal hat Olympiasieger Oliver Zeitler bei der Europameisterschaft der Ruderer im Einer gewonnen, setzte sich im italienischen Varese souverän vor Titelverteidiger Yohann Salati aus Belarus durch, der unter neutraler Flagge startete. Bronze ging an Weltmeister Stefanos Doussoukos aus Griechenland. Zeitler hatte bereits 2019, 2021 und 2024 den EM-Titel geholt, verzichtete 2025 wegen seines Studiums. Für den 30-Jährigen ist die Europameisterschaft allerdings nur ein Gradmesser auf dem Weg zum Saisonhöhepunkt, denn bei den Weltmeisterschaften in Amsterdam vom 24. bis zum 30. August rudert der Ausnahmeathlet ebenfalls um seinen vierten Titel. Sein ganz großes Ziel sind die Olympischen Spiele 2028 in Los Angeles, bei denen er nach Paris sein zweites Gold holen will. Insgesamt läuft die Europameisterschaft für den deutschen Ruderverband bestens, denn es gab Silber für den Deutschlandachter, den Frauenvierer und den Frauendoppelvierer. Im Männervierer sicherte sich das DRV-Boot Bronze. Zudem gewannen in Italien die deutschen Athletinnen und Athleten die Titel im Paramix-Doppelzweier und im Leichtgewichtszweier. Silber sicherte sich Fabio Kress im Leichtgewichtseiner. Fußball-Bundesligist Bayer Leverkusen muss vorerst auf Top-Talent und Neuzugang Kenneth Eichhorn verzichten, denn aufgrund einer Stoffwechselstörung muss der 17-Jährige, der im Juni für rund 9 Millionen Euro von Hertha BSC Berlin gekommen war, kurzfristig eine stationäre Behandlung in einer spezialisierten Einrichtung beginnen, wie es in einer Bayer-Mitteilung hieß. Nach der Behandlung soll sich dann ein individueller sportlicher Aufbau anschließen. Kenneth stehe vor einer hoffentlich sehr langen Karriere auf höchstem Niveau und man werde ihn als Verein auf diesem Weg bestmöglich unterstützen, sagte Leverkusens Sportgeschäftsführer Simon Rolfes über den Mittelfeldspieler. An dem Hoffnungsträger waren vor seinem Wechsel nach Leverkusen auch die englischen Großclubs Manchester City und FC Liverpool sowie Bayern München, Borussia Dortmund und RB Leipzig interessiert gewesen. Das war soweit das Aktuellste aus der Sportredaktion.
1: Radio Westerwald um kurz nach halb sechs. Schönen guten Morgen.
2: Das gibt's doch gar nicht.

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1: Im Kreis Altenkirchen sind die Sportplätze in Herdorf und Brachbach in den Landesförderplan aufgenommen worden. In Herdorf soll ein Kunstrasenplatz saniert werden. In Brachbach ist der Umbau eines Naturrasenplatzes geplant. Damit ist der Weg für die geplanten Baumaßnahmen grundsätzlich frei.
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0: Wir haben 6 Uhr.
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2: Die Meldungen aus der Nachrichtenredaktion mit Gisela Hoff. Bei einem Rundflug über die berühmten Nazca-Linien in Peru ist ein Kleinflugzeug abgestürzt. Dabei kamen insgesamt 13 Menschen ums Leben, darunter auch 2 Urlauber aus Deutschland. Das Auswärtige Amt bestätigte den Tod der beiden deutschen Staatsbürger. Über die Hintergründe des Absturzes wurden zunächst keine Informationen bekannt. Die Diskussion über die Zukunft der abschlagsfreien Frührente nach 45 Beitragsjahren sorgt weiter für Streit in der Bundesregierung. Bundesarbeitsministerin Baas fordert die Union auf, ihre Haltung zu einer möglichen Abschaffung klar zu benennen. Hintergrund sind Vorschläge der Rentenkommission, die Frührente im Rahmen einer umfassenden Reform zu beenden. Unterdessen wächst wenige Wochen vor der Landtagswahl in Sachsen-Anhalt in der SPD die Unruhe. Parteiintern gibt es zunehmend Sorgen über die politische Lage und den bevorstehenden Wahlkampf. Die Parteivorsitzenden Baas und Klingbeil stehen dabei ebenso unter Druck wie die gesamte Partei, die sich auf mehrere wichtige Landtagswahlen vorbereitet. Die Deutsche Umwelthilfe bereitet eine Verfassungsbeschwerde gegen das neue Heizungsgesetz vor. Nach Angaben der Organisation soll die Klage im September beim Bundesverfassungsgericht eingereicht werden. Die Umwelthilfe hält das Gesetz in seiner verabschiedeten Form für rechtlich angreifbar. Unter dem Strich geht der Umwelthilfe die Gesetzgebung nicht mehr weit genug. Die ursprünglich unter der Ampelregierung von Olaf Scholz und dem Grünen Robert Habeck sehr strengen Regelungen wurden auf massiven politischen und gesellschaftlichen Druck nach und nach aufgeweicht. Die Waldbrände in Südeuropa beschäftigen die Einsatzkräfte weiterhin. Während sich die Lage in Spanien und der Türkei etwas entspannt hat, brennt es westlich von Athen weiter auf großer Fläche. Hunderte Feuerwehrleute, darunter auch internationale Helfer, sind im Einsatz. Nachlassender Wind gibt den Einsatzkräften Hoffnung, die Flammen besser unter Kontrolle zu bringen. Soweit die aktuellen Meldungen.
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3: Schön, dass ihr eingeschaltet habt. Hier ist Sven und ich bringe euch in dieser Stunde noch gut durch den Morgen. Ein Hinweis übrigens noch in eigener Sache. Wir freuen uns immer über Termine, Veranstaltungstipps oder eine Einladung zur Berichterstattung. Deswegen schickt uns alles, was euch unter den Nägeln brennt, an redaktion@radiowesterwald.de oder schaut doch einfach mal bei Facebook vorbei.

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1: Deutschland startet mit viel Sonnenschein und hochsommerlichen Temperaturen in die neue Woche. Hallo, hier ist Michael Miem in der Wetterredaktion. Im Tagesverlauf bilden sich vor allem im Bergland und in der Südwesthälfte einzelne kräftige Gewitter. Der Wind weht allerdings meist nur schwach und frischt in Gewitternähe deutlich auf. Die Temperaturen liegen zwischen sommerlichen 26 und bis zu 33 Grad in einigen Regionen. Die Nacht verläuft dann teils klar oder nur leicht bewölkt. Im Westen treten weitere vereinzelte Gewitter auf. Die Tiefstwerte liegen zwischen 17 und tropischen 22 Grad. Morgen geht es dann mit einem Wechsel aus Sonne und Quellwolken weiter. Im Westen, Norden und über dem Bergland entwickeln sich erneut teils kräftige Schauer und Gewitter. Örtlich besteht Unwettergefahr durch heftigen Regen, Hagel und schwere Sturmböen. Der weitere Ausblick zeigt anhaltend warmes Sommerwetter mit einer erhöhten Gewitterneigung.
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2: Der Westerwald erwacht. Wir haben es kurz nach sechs. Schönen guten Morgen.

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1: Bis zum 31. August ist die K51 zwischen Irmtraut und der L299 Richtung Hüblingen wegen Bauarbeiten voll gesperrt. Es gibt eine Umleitung. Bis voraussichtlich zum 4. September ist die K82 am Bahnübergang Staudt voll gesperrt. Es gibt eine Umleitungsstrecke. Der Verkehr wird umgeleitet bis zum 18. Dezember auf der K19 Ortsdurchfahrt Heimborn. Mit zum Teil zähfließendem Verkehr und erheblichen Verkehrseinschränkungen muss gerechnet werden auf der Rheinbrücke Bendorf im Zuge der A48. Hier finden für längere Zeit Bauarbeiten statt. Für den Verkehr gilt eine Höchstgeschwindigkeit von 60 km/h. Alle Verkehrsinfos gibt's für euch auf verkehr.radiowesterwald.de. Euch eine gute und sichere Fahrt durch die Region.

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Im Westerwald startet die Woche mit viel Sonne und großer Hitze. In Oberrot werden tagsüber meist 33 bis 37 Grad erreicht. Nachts sinken die Werte auf 24 bis 18 Grad. Das ausführliche Westerwaldwetter hier bei uns in einer guten halben Stunde.

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1: Arbeitslosigkeit steigt im Juli. Millionenschaden nach Brand in Siershagen und achte Nacht der Chöre in Hachenburg. Im Studio ist Michael Miem. Die Zahl der Arbeitslosen ist im Juli im Bezirk der Agentur für Arbeit Rhein-Wied-Westerwald gestiegen. 17.847 Menschen sind derzeit ohne Arbeit und damit 414 mehr als im Juni. Besonders betroffen sind junge Menschen nach dem Ende der Schule, Ausbildung oder dem Studium. Gleichzeitig bleibt der Stellenmarkt jedoch stabil. Mehr als 5.400 freie Arbeitsplätze sind aktuell gemeldet. Beim Brand einer Gewerbeimmobilie in Siershahn in der Bunzlauer Straße ist ein Schaden in Millionenhöhe entstanden. Betroffen ist ein Gebäudekomplex mit einer Bar, einem Supermarkt und einem Gesundheitszentrum. Die Feuerwehr konnte den Brand nach mehreren Stunden Einsatz löschen. Die Straße blieb während der Löscharbeiten gesperrt. Die Ursache für das Feuer ist noch unklar. Die Ermittlungen laufen. Die achte Nacht der Chöre hat zahlreiche Besucher auf den Alten Markt nach Hachenburg gelockt. 13 Chorgemeinschaften aus der Region präsentierten dort über 6 Stunden lang ihr Können. Mit dabei war auch die neue Vorsitzende des Chorverbandes Rheinland-Pfalz, Tanja Machali.
2: Gesang begeistert eben nicht nur die Sängerinnen und Sänger, sondern eben auch viele, viele andere Menschen. Und ich finde immer, dass das gerade in so aufgeheizten Zeiten, in denen wir gerade leben, so wichtig ist, dass wir solche Gemeinschaftsevents haben, wo man wirklich auch gemeinsam singt und gemeinsam einfach was Tolles miteinander macht.
1: Der Abend klang im offenen Singen mit dem Westerwaldlied von Oliver Gies, das zum 100-jährigen Bestehen des Chorverbandes neu arrangiert wurde, aus. Soweit die Regionalnachrichten, das aktuelle Westerwaldwetter, hier bei uns in wenigen Minuten.
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3: Aha, ein Titel in der Playlist. Dann hören wir mal, wer uns jetzt ein Ständchen bringt. Für euch im Studio ist Sven. Guten Morgen und jetzt Play.

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1: Zum Wochenbeginn wird es im Westerwald sonnig und sehr heiß. In Oberrot steigen die Temperaturen auf 33 bis 37 Grad. In der Nacht bleibt es mit 24 bis 18 Grad ungewöhnlich warm. In der zweiten Wochenhälfte wechseln sich Sonne und Wolken ab. In Walpersdorf werden erneut 31 bis 37 Grad erreicht. Im Tagesverlauf entwickeln sich örtlich kräftige Gewitter mit Starkregen, Hagel und Sturmböen. Vereinzelt sind auch Unwetter möglich. Der Ausblick? Zum Wochenende bleibt es sommerlich warm, bei zunehmender Schauer- und Gewitterneigung.
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1: Die K144 Ortsdurchfahrt Leuteroth ist gesperrt. Dort wird gebaut noch bis zum 20. Dezember. Noch bis Januar 2027 ist in Heistenbach die K30 gesperrt. Sie ist nur für Anlieger und Busse freigegeben. In Streithausen wird gebaut. Betroffen ist dort die K21. Die Bauarbeiten dauern noch bis April 2027. Alle Verkehrsinfos gibt's für euch auf verkehr.radiowesterwald.de. Euch eine gute und sichere Fahrt durch die Region.

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2: Halb acht haben wir durch. Schönen guten Morgen bei Radio Westerwald.

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1: In Betzdorf hat die Polizei bei einer Verkehrskontrolle zwei Einhandmesser sichergestellt. Die Beamten kontrollierten einen 62-jährigen Autofahrer in der Alsbergstraße. Gegen den Mann wurde ein Ordnungswidrigkeitenverfahren eingeleitet.
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1: Die Meldungen aus der Nachrichtenredaktion mit Gisela Hoff. Bei einem Rundflug über die berühmten Nazca-Linien in Peru ist ein Kleinflugzeug abgestürzt. Dabei kamen insgesamt 13 Menschen ums Leben, darunter auch 2 Urlauber aus Deutschland. Das Auswärtige Amt bestätigte den Tod der beiden deutschen Staatsbürger. Über die Hintergründe des Absturzes wurden zunächst keine Informationen bekannt. Die Diskussion über die Zukunft der abschlagsfreien Frührente nach 45 Beitragsjahren sorgt weiter für Streit in der Bundesregierung. Bundesarbeitsministerin Baas fordert die Union auf, ihre Haltung zu einer möglichen Abschaffung klar zu benennen. Hintergrund sind Vorschläge der Rentenkommission, die Frührente im Rahmen einer umfassenden Reform zu beenden. Unterdessen wächst wenige Wochen vor der Landtagswahl in Sachsen-Anhalt in der SPD die Unruhe. Parteiintern gibt es zunehmend Sorgen über die politische Lage und den bevorstehenden Wahlkampf. Die Parteivorsitzenden Baas und Klingbeil stehen dabei ebenso unter Druck wie die gesamte Partei, die sich auf mehrere wichtige Landtagswahlen vorbereitet. Die Deutsche Umwelthilfe bereitet eine Verfassungsbeschwerde gegen das neue Heizungsgesetz vor. Nach Angaben der Organisation soll die Klage im September beim Bundesverfassungsgericht eingereicht werden. Die Umwelthilfe hält das Gesetz in seiner verabschiedeten Form für rechtlich angreifbar. Unter dem Strich geht der Umwelthilfe die Gesetzgebung nicht mehr weit genug. Die ursprünglich unter der Ampelregierung von Olaf Scholz und dem Grünen Robert Habeck sehr strengen Regelungen wurden auf massiven politischen und gesellschaftlichen Druck nach und nach aufgeweicht. Die Waldbrände in Südeuropa beschäftigen die Einsatzkräfte weiterhin. Während sich die Lage in Spanien und der Türkei etwas entspannt hat, brennt es westlich von Athen weiter auf großer Fläche. Hunderte Feuerwehrleute, darunter auch internationale Helfer, sind im Einsatz. Nachlassender Wind gibt den Einsatzkräften Hoffnung, die Flammen besser unter Kontrolle zu bringen. Soweit die aktuellen Meldungen.
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2: Mein Morgen hier auf Radio Westerwald mit Sven Hillesheim. Ein Hinweis auf die lieben Kollegen, die jetzt schon wieder mit ihren Ohren draußen vom Studio an der Scheibe kleben. Nein, ich bleibe noch im Studio. So schnell werdet ihr mich nicht los. Und wenn es euch nicht passt, kommt rein und holt mich raus, wenn ihr den Schlüssel findet. Die Wellerwelle, mehr Musik, weniger Blabla. Deswegen bin ich jetzt auch still.

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2: Deutschland startet mit viel Sonnenschein und hochsommerlichen Temperaturen in die neue Woche. Hallo, hier ist Michael Miem in der Wetterredaktion. Im Tagesverlauf bilden sich vor allem im Bergland und in der Südwesthälfte einzelne kräftige Gewitter. Der Wind weht allerdings meist nur schwach und frischt in Gewitternähe deutlich auf. Die Temperaturen liegen zwischen sommerlichen 26 und bis zu 33 Grad in einigen Regionen. Die Nacht verläuft dann teils klar oder nur leicht bewölkt. Im Westen treten weitere vereinzelte Gewitter auf. Die Tiefstwerte liegen zwischen 17 und tropischen 22 Grad. Morgen geht es dann mit einem Wechsel aus Sonne und Quellwolken weiter. Im Westen, Norden und über dem Bergland entwickeln sich erneut teils kräftige Schauer und Gewitter. Örtlich besteht Unwettergefahr durch heftigen Regen, Hagel und schwere Sturmböen. Der weitere Ausblick zeigt anhaltend warmes Sommerwetter mit einer erhöhten Gewitterneigung.
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3: Guten Morgen, kurz nach 8 haben wir's. Am Mikrofon ist Sven.
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1: Bis zum 31. August ist die K51 zwischen Irmtraut und der L299 Richtung Hüblingen wegen Bauarbeiten voll gesperrt. Es gibt eine Umleitung. Bis voraussichtlich zum 4. September ist die K82 am Bahnübergang Staudt voll gesperrt. Es gibt eine Umleitungsstrecke. Der Verkehr wird umgeleitet bis zum 18. Dezember auf der K19 Ortsdurchfahrt Heimborn. Mit zum Teil zähfließendem Verkehr und erheblichen Verkehrseinschränkungen muss gerechnet werden auf der Rheinbrücke Bendorf im Zuge der A48. Hier finden für längere Zeit Bauarbeiten statt. Für den Verkehr gilt eine Höchstgeschwindigkeit von 60 km/h. Alle Verkehrsinfos gibt's für euch auf verkehr.radiowesterwald.de. Euch eine gute und sichere Fahrt durch die Region.
0: Herzlich willkommen.

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1: Die Zahl der Arbeitslosen ist im Juli im Bezirk der Agentur für Arbeit Rhein-Wied-Westerwald gestiegen. Beim Brand einer Gewerbeimmobilie in Siershahn ist Schaden in Millionenhöhe entstanden und Hachenburg hatte zur achten Nacht der Chöre eingeladen. Wie die gelaufen ist? Mehr dazu in unseren Regionalnachrichten gleich zur vollen Stunde.
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1: Arbeitslosigkeit steigt im Juli. Millionenschaden nach Brand in Siershahn und achte Nacht der Chöre in Hachenburg. Im Studio ist Michael Miem. Die Zahl der Arbeitslosen ist im Juli im Bezirk der Agentur für Arbeit Rhein-Wied-Westerwald gestiegen. 17.847 Menschen sind derzeit ohne Arbeit und damit 414 mehr als im Juni. Besonders betroffen sind junge Menschen nach dem Ende der Schule, Ausbildung oder dem Studium. Gleichzeitig bleibt der Stellenmarkt jedoch stabil. Mehr als 5.400 freie Arbeitsplätze sind aktuell gemeldet. Beim Brand einer Gewerbeimmobilie in Siershahn in der Bunzlauer Straße ist ein Schaden in Millionenhöhe entstanden. Betroffen ist ein Gebäudekomplex mit einer Bar, einem Supermarkt und einem Gesundheitszentrum. Die Feuerwehr konnte den Brand nach mehreren Stunden Einsatz löschen. Die Straße blieb während der Löscharbeiten gesperrt. Die Ursache für das Feuer ist noch unklar. Die Ermittlungen laufen. Die achte Nacht der Chöre hat zahlreiche Besucher auf den Alten Markt nach Hachenburg gelockt. 13 Chorgemeinschaften aus der Region präsentierten dort über 6 Stunden lang ihr Können. Mit dabei war auch die neue Vorsitzende des Chorverbandes Rheinland-Pfalz, Tanja Machali.
2: Gesang begeistert eben nicht nur die Sängerinnen und Sänger, sondern eben auch viele, viele andere Menschen. Und ich finde immer, dass das gerade in so aufgeheizten Zeiten, in denen wir gerade leben, so wichtig ist, dass wir solche Gemeinschaftsevents haben, wo man wirklich auch gemeinsam singt und gemeinsam einfach was Tolles miteinander macht.
1: Der Abend klang im offenen Singen mit dem Westerwaldlied von Oliver Gies, das zum 100-jährigen Bestehen des Chorverbandes neu arrangiert wurde, aus. Soweit die Regionalnachrichten. Das aktuelle Westerwaldwetter hier bei uns in wenigen Minuten.
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3: Ben Hillesheim hier, mein Morgen bei Radio Westerwald. Und irgendwie habe ich heute Morgen einen riesigen Bedarf nach Kaffee. Mittlerweile steht der 4. Eimer vor mir, aber es ist ja auch noch früh. Hoffentlich hilft mir und euch der nächste Song, die Knöpfe richtig aufzumachen. In diesem Sinne, Moje aus Höckrenzhausen.

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1: Zum Wochenbeginn wird es im Westerwald sonnig und sehr heiß. In Oberrot steigen die Temperaturen auf 33 bis 37 Grad. In der Nacht bleibt es mit 24 bis 18 Grad ungewöhnlich warm. In der zweiten Wochenhälfte wechseln sich Sonne und Wolken ab. In Walpersdorf werden erneut 31 bis 37 Grad erreicht. Im Tagesverlauf entwickeln sich örtlich kräftige Gewitter mit Starkregen, Hagel und Sturmböen. Vereinzelt sind auch Unwetter möglich. Der Ausblick? Zum Wochenende bleibt es sommerlich warm, bei zunehmender Schauer- und Gewitterneigung.
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1: Die K144 Ortsdurchfahrt Leuteroth ist gesperrt. Dort wird gebaut noch bis zum 20. Dezember. Noch bis Januar 2027 ist in Heistenbach die K30 gesperrt. Sie ist nur für Anlieger und Busse freigegeben. In Streithausen wird gebaut. Betroffen ist dort die K21. Die Bauarbeiten dauern noch bis April 2027. Alle Verkehrsinfos gibt's für euch auf verkehr.radiowesterwald.de. Euch eine gute und sichere Fahrt durch die Region. 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
1: Mehr als 1500 Besucher haben auf dem Alten Markt in Hachenburg gemeinsam für den guten Zweck gefeiert. Im Rahmen der Veranstaltungsreihe Heartbeat lud Weller helfen bereits zum dritten Mal zu einem Benefizkonzert zugunsten des bunten Kreises Koblenz ein. Gemeinsam mit der Band Sidewalk erlebten die Gäste einen stimmungsvollen Sommerabend. Die weit über den Westerwald hinaus bekannte Band Sidewalk verzichtete, wie alle Künstler der Heartbeat-Reihe, vollständig auf eine Gage und stellte ihren Auftritt in den Dienst der guten Sache. Mit Rock, Pop und bekannten Klassikern begeisterten die Musiker das Publikum vom ersten bis zum letzten Titel. Geschäftsführer und Vorsitzender Björn Flick betonte, dass Heartbeat für Gemeinschaft, Zusammenhalt und die Verbindung von Kultur und sozialem Engagement stehe. Es sei beeindruckend, was entstehen könne, wenn Menschen, Unternehmen, Künstler und Ehrenamtliche gemeinsam an einem Strang ziehen. Auch das Spendenergebnis konnte sich sehen lassen. Mehr als 2200 Euro kamen für den bunten Kreis Koblenz zusammen. Die Einrichtung begleitet Familien mit schwer und chronisch erkrankten Kindern und unterstützt sie im Alltag. Ein besonderer Dank gilt den Gastronomen am Alten Markt sowie den Sponsoren. Die Reihe Heartbeat hat sich inzwischen zu einem festen Bestandteil des kulturellen und sozialen Lebens im Westerwald entwickelt. Sie verbindet Musik, Begegnung und Ehrenamt und zeigt, wie viel erreicht werden kann, wenn eine Region gemeinsam feiert und sich gleichzeitig für den guten Zweck engagiert.
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1: In Guckheim hat sich ein E-Scooter-Fahrer einer Verkehrskontrolle entzogen. Die Polizei konnte ihn schließlich auf einem Wirtschaftsweg stoppen. Dabei stellte sich heraus, dass der E-Scooter nicht versichert war. Zwei Fußgängerinnen, an denen die Verfolgungsfahrt vorbeiführte, werden als mögliche Zeuginnen gesucht. Sie sollen sich bitte bei der Polizei melden.
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0: Es ist 10 Uhr.
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2: In der Redaktion Gisela Hoff. Bei einem Brand auf einem Passagierschiff in Indonesien sind mindestens 5 Menschen ums Leben gekommen. Mehr als 220 Menschen konnten gerettet werden. Nach rund 40 weiteren wurde zunächst noch gesucht. Das Feuer brach während der Fahrt zwischen den Inseln Java und Sulawesi aus. Die Ursache ist bislang unklar. Bei einem Rundflug über die berühmten Nazca-Linien in Peru ist ein Kleinflugzeug abgestürzt. Dabei kamen insgesamt 13 Menschen ums Leben, darunter auch 2 Urlauber aus Deutschland. Das Auswärtige Amt bestätigte den Tod der beiden deutschen Staatsbürger. Über die Hintergründe des Absturzes wurden zunächst keine Informationen bekannt. Die Diskussion über die Zukunft der abschlagsfreien Frührente nach 45 Beitragsjahren sorgt weiter für Streit in der Bundesregierung. Bundesarbeitsministerin Baas fordert die Union auf, ihre Haltung zu einer möglichen Abschaffung klar zu benennen. Hintergrund sind Vorschläge der Rentenkommission, die Frührente im Rahmen einer umfassenden Reform zu beenden. Unterdessen wächst wenige Wochen vor der Landtagswahl in Sachsen-Anhalt in der SPD die Unruhe. Parteiintern gibt es zunehmend Sorgen über die politische Lage und den bevorstehenden Wahlkampf. Die Parteivorsitzenden Baas und Klingbeil stehen dabei ebenso unter Druck wie die gesamte Partei, die sich auf mehrere wichtige Landtagswahlen vorbereitet. Die Deutsche Umwelthilfe bereitet eine Verfassungsbeschwerde gegen das neue Heizungsgesetz vor. Nach Angaben der Organisation soll die Klage im September beim Bundesverfassungsgericht eingereicht werden. Die Umwelthilfe hält das Gesetz in seiner verabschiedeten Form für rechtlich angreifbar. Unter dem Strich geht der Umwelthilfe die Gesetzgebung nicht mehr weit genug. Die ursprünglich unter der Ampelregierung von Olaf Scholz und dem Grünen Robert Habeck sehr strengen Regelungen wurden auf massiven politischen und gesellschaftlichen Druck nach und nach aufgeweicht. Soweit die aktuellen Meldungen.
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3: Und liebes Radio Westerwald Land, gut in diesen Tag gestartet? Super. Wenn ihr wissen möchtet, wie ich in den Tag gestartet bin, ebenfalls gut. Das ist aber nicht das Wichtigste heute, sondern es gibt noch viel mehr, was bei uns in der Region passiert ist. Dafür haben wir die Regionalnachrichten, die gibt es hier bei uns in Kürze schon wieder. Bis dahin gibt es noch die beste Musik der 60er, 70er, 80er, 90er und natürlich auch der 2000er, der 2010er und bald stehen ja auch schon die 20er an. Den Würfelbecher bemüht und... sieht gut aus, so klingt der nächste Song.

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1: Deutschland startet mit viel Sonnenschein und hochsommerlichen Temperaturen in die neue Woche. Hallo, hier ist Michael Miem in der Wetterredaktion. Im Tagesverlauf bilden sich vor allem im Bergland und in der Südwesthälfte einzelne kräftige Gewitter. Der Wind weht allerdings meist nur schwach und frischt in Gewitternähe deutlich auf. Die Temperaturen liegen zwischen sommerlichen 26 und bis zu 33 Grad in einigen Regionen. Die Nacht verläuft dann teils klar oder nur leicht bewölkt. Im Westen treten weitere vereinzelte Gewitter auf. Die Tiefstwerte liegen zwischen 17 und tropischen 22 Grad. Morgen geht es dann mit einem Wechsel aus Sonne und Quellwolken weiter. Im Westen, Norden und über dem Bergland entwickeln sich erneut teils kräftige Schauer und Gewitter. Örtlich besteht Unwettergefahr durch heftigen Regen, Hagel und schwere Sturmböen. Der weitere Ausblick zeigt anhaltend warmes Sommerwetter mit einer erhöhten Gewitterneigung.
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1: Bis zum 31. August ist die K51 zwischen Irmtraut und der L299 Richtung Hüblingen wegen Bauarbeiten voll gesperrt. Es gibt eine Umleitung. Bis voraussichtlich zum 4. September ist die K82 am Bahnübergang Staudt voll gesperrt. Es gibt eine Umleitungsstrecke. Der Verkehr wird umgeleitet bis zum 18. Dezember auf der K19 Ortsdurchfahrt Heimborn. Mit zum Teil zähfließendem Verkehr und erheblichen Verkehrseinschränkungen muss gerechnet werden auf der Rheinbrücke Bendorf im Zuge der A48. Hier finden für längere Zeit Bauarbeiten statt. Für den Verkehr gilt eine Höchstgeschwindigkeit von 60 km/h. Alle Verkehrsinfos gibt's für euch auf verkehr.radiowesterwald.de. Euch eine gute und sichere Fahrt durch die Region.

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Im Westerwald startet die Woche mit viel Sonne und großer Hitze. In Oberrot werden tagsüber meist 33 bis 37 Grad erreicht. Nachts sinken die Werte auf 24 bis 18 Grad. Das ausführliche Westerwaldwetter hier bei uns in einer guten halben Stunde.

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1: In Mudersbach ist die Bahnbrücke im Zuge der K97 wieder für den Verkehr freigegeben. Die Arbeiten konnten deutlich früher als geplant abgeschlossen werden, weil der Zustand des Bauwerks besser war als erwartet. Die ursprünglich vierwöchige Sperrung endete bereits nach kurzer Zeit. Die Kreisverwaltung will dennoch mit dem Landesbetrieb Mobilität über eine bessere Kommunikation sprechen.
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1: Arbeitslosigkeit steigt im Juli. Millionenschaden nach Brand in Siershahn und achte Nacht der Chöre in Hachenburg. Im Studio ist Michael Miem. Die Zahl der Arbeitslosen ist im Juli im Bezirk der Agentur für Arbeit Rhein-Wied-Westerwald gestiegen. 17.847 Menschen sind derzeit ohne Arbeit und damit 414 mehr als im Juni. Besonders betroffen sind junge Menschen nach dem Ende der Schule, Ausbildung oder dem Studium. Gleichzeitig bleibt der Stellenmarkt jedoch stabil. Mehr als 5.400 freie Arbeitsplätze sind aktuell gemeldet. Beim Brand einer Gewerbeimmobilie in Siershahn in der Bunzlauer Straße ist ein Schaden in Millionenhöhe entstanden. Betroffen ist ein Gebäudekomplex mit einer Bar, einem Supermarkt und einem Gesundheitszentrum. Die Feuerwehr konnte den Brand nach mehreren Stunden Einsatz löschen. Die Straße blieb während der Löscharbeiten gesperrt. Die Ursache für das Feuer ist noch unklar. Die Ermittlungen laufen. Die achte Nacht der Chöre hat zahlreiche Besucher auf den Alten Markt nach Hachenburg gelockt. 13 Chorgemeinschaften aus der Region präsentierten dort über 6 Stunden lang ihr Können. Mit dabei war auch die neue Vorsitzende des Chorverbandes Rheinland-Pfalz, Tanja Machali.
2: Gesang begeistert eben nicht nur die Sängerinnen und Sänger, sondern eben auch viele, viele andere Menschen. Und ich finde immer, dass das gerade in so aufgeheizten Zeiten, in denen wir gerade leben, so wichtig ist, dass wir solche Gemeinschaftsevents haben, wo man wirklich auch gemeinsam singt und gemeinsam einfach was Tolles miteinander macht.
1: Der Abend klang im offenen Singen mit dem Westerwaldlied von Oliver Gies, das zum 100-jährigen Bestehen des Chorverbandes neu arrangiert wurde, aus. Soweit die Regionalnachrichten, das aktuelle Westerwaldwetter, hier bei uns in wenigen Minuten.
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1: Das ist die Infothek. Ich bin Michael Miem und ihr hört Radio Westerwald, die Weller Welle. Meine Heimat, mein Sender.

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1: Zum Wochenbeginn wird es im Westerwald sonnig und sehr heiß. In Oberroth steigen die Temperaturen auf 33 bis 37 Grad. In der Nacht bleibt es mit 24 bis 18 Grad ungewöhnlich warm. In der zweiten Wochenhälfte wechseln sich Sonne und Wolken ab. In Walpersdorf werden erneut 31 bis 37 Grad erreicht. Im Tagesverlauf entwickeln sich örtlich kräftige Gewitter mit Starkregen, Hagel und Sturmböen. Vereinzelt sind auch Unwetter möglich. Der Ausblick? Zum Wochenende bleibt es sommerlich warm, bei zunehmender Schauer- und Gewitterneigung.
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1: Die K144 Ortsdurchfahrt Leuteroth ist gesperrt. Dort wird gebaut noch bis zum 20. Dezember. Noch bis Januar 2027 ist in Heistenbach die K30 gesperrt. Sie ist nur für Anlieger und Busse freigegeben. In Streithausen wird gebaut. Betroffen ist dort die K21. Die Bauarbeiten dauern noch bis April 2027. Alle Verkehrsinfos gibt's für euch auf verkehr.radiowesterwald.de. Euch eine gute und sichere Fahrt durch die Region.
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1: In Selters ist die Neustraße durch einen neuen barriereärmeren Gehstreifen besser begehbar. Ein Teil des unebenen Granitpflasters wurde durch glattere Betonsteine ersetzt. Die Stadt möchte nun weitere Lösungen prüfen, um Hindernisse in der Innenstadt abzubauen. Besonders der Marktplatz bleibt dabei ein Schwerpunkt.
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0: Es ist 12 Uhr.
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2: Für die Meldungen im Studio Michael Miem. US-Präsident Trump hat nach eigenen Angaben einen bereits vorbereiteten, groß angelegten Militäreinsatz gegen den Iran vorerst gestoppt. Stattdessen sollen neue Gespräche zwischen beiden Seiten eine diplomatische Lösung ermöglichen. Details zu den Verhandlungen wurden von den USA und dem Iran im Vorfeld nicht mitgeteilt. Aus Teheran hatte es zunächst auch keine Bestätigung für das Treffen gegeben. Die Ankündigung der Gespräche wirkte sich zudem positiv auf den Ölpreis aus, der um 4% nachließ. Die Wald- und Buschbrände westlich der griechischen Hauptstadt Athen breiten sich weiter aus und sind noch immer nicht unter Kontrolle. Die Feuerwehr bekämpft die Flammen derzeit an zwei großen Brandherden. Zwar hat der Wind im Vergleich zum Wochenende etwas nachgelassen, die Löscharbeiten bleiben jedoch gefährlich. Nach Angaben des Zivilschutzes ist die Waldbrandgefahr in der Region weiterhin sehr hoch. Der Deutsche Wetterdienst hat für große Teile Deutschlands eine Hitzewarnung herausgegeben. Betroffen sind vor allem Regionen in der Mitte und im Süden des Landes, darunter Nordrhein-Westfalen, Rheinland-Pfalz, Hessen, Thüringen, Baden-Württemberg, Bayern und Teile Sachsens. Die Warnung gilt bis 19 Uhr. Für den Norden sowie Berlin, Brandenburg, Niedersachsen und Sachsen-Anhalt wurde keine Hitzewarnung herausgegeben. Und jetzt weitere Meldungen mit Gisela Hoff.
3: Die Diskussion über die Zukunft der abschlagsfreien Frührente nach 45 Beitragsjahren sorgt weiter für Streit in der Bundesregierung. Bundesarbeitsministerin Baas fordert die Union auf, ihre Haltung zu einer möglichen Abschaffung klar zu benennen. Hintergrund sind Vorschläge der Rentenkommission, die Frührente im Rahmen einer umfassenden Reform zu beenden. Die Deutsche Umwelthilfe bereitet eine Verfassungsbeschwerde gegen das neue Heizungsgesetz vor. Nach Angaben der Organisation soll die Klage im September beim Bundesverfassungsgericht eingereicht werden. Die Umwelthilfe hält das Gesetz in seiner verabschiedeten Form für rechtlich angreifbar. Unter dem Strich geht der Umwelthilfe die Gesetzgebung nicht mehr weit genug. Die ursprünglich unter der Ampelregierung von Olaf Scholz und dem Grünen Robert Habeck sehr strengen Regelungen wurden auf massiven politischen und gesellschaftlichen Druck nach und nach aufgeweicht. Soweit die aktuellen Meldungen.
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2: Herzlich willkommen in dieser Stunde hier bei Radio Westerwald. Am Mikrofon und im Studio Michael Miem. Gleich blicken wir aufs Wetter. Vorher gibt's aber einen Musiktitel.

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1: Deutschland startet mit viel Sonnenschein und hochsommerlichen Temperaturen in die neue Woche. Hallo, hier ist Michael Miem in der Wetterredaktion. Im Tagesverlauf bilden sich vor allem im Bergland und in der Südwesthälfte einzelne kräftige Gewitter. Der Wind weht allerdings meist nur schwach und frischt in Gewitternähe deutlich auf. Die Temperaturen liegen zwischen sommerlichen 26 und bis zu 33 Grad in einigen Regionen. Die Nacht verläuft dann teils klar oder nur leicht bewölkt. Im Westen treten weitere vereinzelte Gewitter auf. Die Tiefstwerte liegen zwischen 17 und tropischen 22 Grad. Morgen geht es dann mit einem Wechsel aus Sonne und Quellwolken weiter. Im Westen, Norden und über dem Bergland entwickeln sich erneut teils kräftige Schauer und Gewitter. Örtlich besteht Unwettergefahr durch heftigen Regen, Hagel und schwere Sturmböen. Der weitere Ausblick zeigt anhaltend warmes Sommerwetter mit einer erhöhten Gewitterneigung.
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1: Bis zum 31. August ist die K51 zwischen Irmtraut und der L299 Richtung Hüblingen wegen Bauarbeiten voll gesperrt. Es gibt eine Umleitung. Bis voraussichtlich zum 4. September ist die K82 am Bahnübergang Staudt voll gesperrt. Es gibt eine Umleitungsstrecke. Der Verkehr wird umgeleitet bis zum 18. Dezember auf der K19 Ortsdurchfahrt Heimborn. Mit zum Teil zähfließendem Verkehr und erheblichen Verkehrseinschränkungen muss gerechnet werden auf der Rheinbrücke Bendorf im Zuge der A48. Hier finden für längere Zeit Bauarbeiten statt. Für den Verkehr gilt eine Höchstgeschwindigkeit von 60 km/h. Alle Verkehrsinfos gibt's für euch auf verkehr.radiowesterwald.de. Euch eine gute und sichere Fahrt durch die Region.
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1: Die Zahl der Arbeitslosen ist im Juli im Bezirk der Agentur für Arbeit Rhein-Wied-Westerwald gestiegen. Beim Brand einer Gewerbeimmobilie in Siershahn ist Schaden in Millionenhöhe entstanden und Hachenburg hatte zur achten Nacht der Chöre eingeladen. Wie die gelaufen ist? Mehr dazu in unseren Regionalnachrichten gleich zur vollen Stunde.
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1: In Rheinland-Pfalz hat der DAK-Landesverband eine neue Landesverstärkung für den Katastrophenschutz offiziell in Dienst gestellt. Die Einheit bündelt Spezialfahrzeuge, Technik und geschulte Einsatzkräfte für unterschiedliche Schadenslagen. Dazu gehören unter anderem Drohnen, Behandlungsplätze und Logistikmodule. Erste Einsätze gab es bereits bei einer Waldbrandlage.
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1: Arbeitslosigkeit steigt im Juli. Millionenschaden nach Brand in Siershagen und achte Nacht der Chöre in Hachenburg. Im Studio ist Michael Miem. Die Zahl der Arbeitslosen ist im Juli im Bezirk der Agentur für Arbeit Rhein-Wied-Westerwald gestiegen. 17.847 Menschen sind derzeit ohne Arbeit und damit 414 mehr als im Juni. Besonders betroffen sind junge Menschen nach dem Ende der Schule, Ausbildung oder dem Studium. Gleichzeitig bleibt der Stellenmarkt jedoch stabil. Mehr als 5.400 freie Arbeitsplätze sind aktuell gemeldet. Beim Brand einer Gewerbeimmobilie in Siershahn in der Bunzlauer Straße ist ein Schaden in Millionenhöhe entstanden. Betroffen ist ein Gebäudekomplex mit einer Bar, einem Supermarkt und einem Gesundheitszentrum. Die Feuerwehr konnte den Brand nach mehreren Stunden Einsatz löschen. Die Straße blieb während der Löscharbeiten gesperrt. Die Ursache für das Feuer ist noch unklar. Die Ermittlungen laufen. Die achte Nacht der Chöre hat zahlreiche Besucher auf den Alten Markt nach Hachenburg gelockt. 13 Chorgemeinschaften aus der Region präsentierten dort über 6 Stunden lang ihr Können. Mit dabei war auch die neue Vorsitzende des Chorverbandes Rheinland-Pfalz, Tanja Machali.
2: Gesang begeistert eben nicht nur die Sängerinnen und Sänger, sondern eben auch viele, viele andere Menschen. Und ich finde immer, dass das gerade in so aufgeheizten Zeiten, in denen wir gerade leben, so wichtig ist, dass wir solche Gemeinschaftsevents haben, wo man wirklich auch gemeinsam singt und gemeinsam einfach was Tolles miteinander macht.
1: Der Abend klang im offenen Singen mit dem Westerwaldlied von Oliver Gies, das zum 100-jährigen Bestehen des Chorverbandes neu arrangiert wurde, aus. Soweit die Regionalnachrichten. Das aktuelle Westerwaldwetter hier bei uns in wenigen Minuten.
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1: Den Morgen haben wir schon gut hinter uns gebracht. Jetzt sind wir mittendrin in diesem Tag hier bei Radio Westerwald 1 bis 4, mein Nachmittag im Radioland. Ich bin Michael Miem und hier kommt mein nächster Titel für euch.

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1: Zum Wochenbeginn wird es im Westerwald sonnig und sehr heiß. In Oberrot steigen die Temperaturen auf 33 bis 37 Grad. In der Nacht bleibt es mit 24 bis 18 Grad ungewöhnlich warm. In der zweiten Wochenhälfte wechseln sich Sonne und Wolken ab. In Walpersdorf werden erneut 31 bis 37 Grad erreicht. Im Tagesverlauf entwickeln sich örtlich kräftige Gewitter mit Starkregen, Hagel und Sturmböen. Vereinzelt sind auch Unwetter möglich. Der Ausblick? Zum Wochenende bleibt es sommerlich warm, bei zunehmender Schauer- und Gewitterneigung.
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1: Die K144 Ortsdurchfahrt Leuteroth ist gesperrt. Dort wird gebaut noch bis zum 20. Dezember. Noch bis Januar 2027 ist in Heistenbach die K30 gesperrt. Sie ist nur für Anlieger und Busse freigegeben. In Streithausen wird gebaut. Betroffen ist dort die K21. Die Bauarbeiten dauern noch bis April 2027. Alle Verkehrsinfos gibt's für euch auf verkehr.radiowesterwald.de. Euch eine gute und sichere Fahrt durch die Region.

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1: Im Ausland muss man sich an die Verkehrsregeln des jeweiligen Landes halten. Tut man das nicht, können Bußgeldbescheide ein unliebsames spätes Souvenir aus dem Urlaub werden. Mit besonders hohen Bußgeldern müssen Reisende vor allem in Skandinavien, den Niederlanden und der Schweiz rechnen. Für Geschwindigkeitsverstöße um 20 km/h werden in Norwegen mindestens 610 Euro, in den Niederlanden 225 und in Schweden 215 fällig. In Finnland sind es 200 Euro und in der Schweiz 190. Zum Vergleich, in Deutschland müsste man mindestens 60 Euro zahlen. Auf Alkohol am Steuer sollte man nicht nur aus Sicherheitsgründen verzichten. Auch wer seinen Geldbeutel schonen will, sollte sich nach dem Trinken nicht hinters Steuer setzen. Wird man dennoch erwischt, wird es in fast allen Ländern richtig teuer. Hohe einkommensabhängige Strafen gibt es in den skandinavischen Ländern Dänemark, Finnland und Schweden. Auch in Deutschland sind bei 0,5 Promille mindestens 500 Euro fällig. Falschparken kostet in den Niederlanden ab 120 Euro, in Estland bis zu 200 Euro und in Ungarn bis zu 390 Euro. Da ist ein Parkverstoß in Deutschland mit 10 bis 110 Euro geradezu ein Schnäppchen. Auch die Smartphone-Nutzung am Steuer kann richtig ins Geld gehen. In den Niederlanden muss man mit 430 Euro tief in die Tasche greifen. Noch teurer ist es in Norwegen, wo ein Handyverstoß 875 Euro kostet. In Deutschland geht es dagegen bei ebenfalls humanen 100 Euro Bußgeld los. Für den Fall der Fälle haben die ADAC-Juristen einen Tipp, wie man eventuell etwas günstiger wegkommt. Manche Länder gewähren bei sofortiger oder zeitnaher Zahlung des Bußgeldes einen Rabatt. In Spanien erhält man bei Zahlung innerhalb von 20 Tagen einen Rabatt von 50%. In Italien erhält man beispielsweise 30% Rabatt, wenn man die Geldbuße innerhalb von 5 Tagen ab Zustellung des Bußgeldbescheides zahlt. Den Bußgeldbescheid einfach aussetzen und hoffen, dass nichts passiert, ist hingegen keine gute Idee. Nicht bezahlte Bußgelder aus anderen EU-Ländern können ab einem Betrag von 70 Euro, Bußgelder aus Österreich bereits ab 25 Euro, auch in Deutschland vollstreckt werden. Für die Eintreibung zuständig ist ausschließlich das Bundesamt für Justiz. Für private Inkassodienstleister besteht hingegen keine Möglichkeit, hierzulande öffentlich-rechtliche Forderungen aus Verkehrsverstößen durchzusetzen.
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1: Die Zahl der Arbeitslosen ist im Juli im Bezirk der Agentur für Arbeit Rhein-Wied-Westerwald gestiegen. 17.847 Menschen sind derzeit ohne Arbeit und damit 414 mehr als im Juni. Besonders betroffen sind junge Menschen nach dem Ende der Schule, Ausbildung oder dem Studium. Gleichzeitig bleibt der Stellenmarkt jedoch stabil. Mehr als 5.400 freie Arbeitsplätze sind aktuell gemeldet.
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1: Für die Meldungen im Studio Michael Miem. US-Präsident Trump hat nach eigenen Angaben einen bereits vorbereiteten, groß angelegten Militäreinsatz gegen den Iran vorerst gestoppt. Stattdessen sollen neue Gespräche zwischen beiden Seiten eine diplomatische Lösung ermöglichen. Details zu den Verhandlungen wurden von den USA und dem Iran im Vorfeld nicht mitgeteilt. Aus Teheran hatte es zunächst auch keine Bestätigung für das Treffen gegeben. Die Ankündigung der Gespräche wirkte sich zudem positiv auf den Ölpreis aus, der um 4% nachließ. Die Wald- und Buschbrände westlich der griechischen Hauptstadt Athen breiten sich weiter aus und sind noch immer nicht unter Kontrolle. Die Feuerwehr bekämpft die Flammen derzeit an zwei großen Brandherden. Zwar hat der Wind im Vergleich zum Wochenende etwas nachgelassen, die Löscharbeiten bleiben jedoch gefährlich. Nach Angaben des Zivilschutzes ist die Waldbrandgefahr in der Region weiterhin sehr hoch. Der Deutsche Wetterdienst hat für große Teile Deutschlands eine Hitzewarnung herausgegeben. Betroffen sind vor allem Regionen in der Mitte und im Süden des Landes, darunter Nordrhein-Westfalen, Rheinland-Pfalz, Hessen, Thüringen, Baden-Württemberg, Bayern und Teile Sachsens. Die Warnung gilt bis 19 Uhr. Für den Norden sowie Berlin, Brandenburg, Niedersachsen und Sachsen-Anhalt wurde keine Hitzewarnung herausgegeben. Und jetzt weitere Meldungen mit Gisela Hoff.
2: Die Diskussion über die Zukunft der abschlagsfreien Frührente nach 45 Beitragsjahren sorgt weiter für Streit in der Bundesregierung. Bundesarbeitsministerin Baas fordert die Union auf, ihre Haltung zu einer möglichen Abschaffung klar zu benennen. Hintergrund sind Vorschläge der Rentenkommission, die Frührente im Rahmen einer umfassenden Reform zu beenden. Die Deutsche Umwelthilfe bereitet eine Verfassungsbeschwerde gegen das neue Heizungsgesetz vor. Nach Angaben der Organisation soll die Klage im September beim Bundesverfassungsgericht eingereicht werden. Die Umwelthilfe hält das Gesetz in seiner verabschiedeten Form für rechtlich angreifbar. Unter dem Strich geht der Umwelthilfe die Gesetzgebung nicht mehr weit genug. Die ursprünglich unter der Ampelregierung von Olaf Scholz und dem Grünen Robert Habeck sehr strengen Regelungen wurden auf massiven politischen und gesellschaftlichen Druck nach und nach aufgeweicht. Soweit die aktuellen Meldungen.
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1: Herzlich willkommen immer noch bei 1 bis 4, der Nachmittag im Radioland mit Michael Miem. Auch bis ran an die Nachrichten gibt es hier natürlich noch einen bunten Musikmix. Was ich im Paket habe, lasst euch überraschen.

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1: Deutschland startet mit viel Sonnenschein und hochsommerlichen Temperaturen in die neue Woche. Hallo, hier ist Michael Miem in der Wetterredaktion. Im Tagesverlauf bilden sich vor allem im Bergland und in der Südwesthälfte einzelne kräftige Gewitter. Der Wind weht allerdings meist nur schwach und frischt in Gewitternähe deutlich auf. Die Temperaturen liegen zwischen sommerlichen 26 und bis zu 33 Grad in einigen Regionen. Die Nacht verläuft dann teils klar oder nur leicht bewölkt. Im Westen treten weitere vereinzelte Gewitter auf. Die Tiefstwerte liegen zwischen 17 und tropischen 22 Grad. Morgen geht es dann mit einem Wechsel aus Sonne und Quellwolken weiter. Im Westen, Norden und über dem Bergland entwickeln sich erneut teils kräftige Schauer und Gewitter. Örtlich besteht Unwettergefahr durch heftigen Regen, Hagel und schwere Sturmböen. Der weitere Ausblick zeigt anhaltend warmes Sommerwetter mit einer erhöhten Gewitterneigung.
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2: Die L257 Ortsdurchfahrt Frohrath, Hausen-Wied ist noch bis zum 30. August gesperrt. Der Verkehr wird umgeleitet über Hausen, Rossbach und Waldbreitbach. Bis zum 31. August ist die K51 zwischen Irmtraut und der L299 Richtung Hüblingen wegen Bauarbeiten voll gesperrt. Es gibt eine Umleitung. Noch bis Ende September ist die Ortsdurchfahrt in Hilscheid gesperrt. Eine Umleitungsstrecke ist eingerichtet. Mit zum Teil zähfließendem Verkehr und erheblichen Verkehrseinschränkungen muss gerechnet werden auf der Rheinbrücke Bendorf im Zuge der A48. Hier finden für längere Zeit Bauarbeiten statt. Für den Verkehr gilt eine Höchstgeschwindigkeit von 60 km/h. Alle Verkehrsinfos gibt's für euch auf verkehr.radiowesterwald.de. Euch eine gute und sichere Fahrt durch die Region.

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1: Die Zahl der Arbeitslosen ist im Juli im Bezirk der Agentur für Arbeit Rhein-Wied-Westerwald gestiegen. Beim Brand einer Gewerbeimmobilie in Siershahn ist Schaden in Millionenhöhe entstanden und Hachenburg hatte zur achten Nacht der Chöre eingeladen. Wie die gelaufen ist? Mehr dazu in unseren Regionalnachrichten gleich zur vollen Stunde.
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1: Beim Brand einer Gewerbeimmobilie in Siershahn in der Bunzlauer Straße ist ein Schaden in Millionenhöhe entstanden. Betroffen ist ein Gebäudekomplex mit einer Bar, einem Supermarkt und einem Gesundheitszentrum. Die Feuerwehr konnte den Brand nach mehreren Stunden Einsatz löschen. Die Straße blieb während der Löscharbeiten gesperrt. Die Ursache für das Feuer ist noch unklar. Die Ermittlungen laufen.
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1: Arbeitslosigkeit steigt im Juli. Millionenschaden nach Brand in Siershagen und achte Nacht der Chöre in Hachenburg. Im Studio ist Michael Miem. Die Zahl der Arbeitslosen ist im Juli im Bezirk der Agentur für Arbeit Rhein-Wied-Westerwald gestiegen. 17.847 Menschen sind derzeit ohne Arbeit und damit 414 mehr als im Juni. Besonders betroffen sind junge Menschen nach dem Ende der Schule, Ausbildung oder dem Studium. Gleichzeitig bleibt der Stellenmarkt jedoch stabil. Mehr als 5.400 freie Arbeitsplätze sind aktuell gemeldet. Beim Brand einer Gewerbeimmobilie in Siershahn in der Bunzlauer Straße ist ein Schaden in Millionenhöhe entstanden. Betroffen ist ein Gebäudekomplex mit einer Bar, einem Supermarkt und einem Gesundheitszentrum. Die Feuerwehr konnte den Brand nach mehreren Stunden Einsatz löschen. Die Straße blieb während der Löscharbeiten gesperrt. Die Ursache für das Feuer ist noch unklar. Die Ermittlungen laufen. Die achte Nacht der Chöre hat zahlreiche Besucher auf den Alten Markt nach Hachenburg gelockt. 13 Chorgemeinschaften aus der Region präsentierten dort über 6 Stunden lang ihr Können. Mit dabei war auch die neue Vorsitzende des Chorverbandes Rheinland-Pfalz, Tanja Machali.
2: Gesang begeistert eben nicht nur die Sängerinnen und Sänger, sondern eben auch viele, viele andere Menschen. Und ich finde immer, dass das gerade in so aufgeheizten Zeiten, in denen wir gerade leben, so wichtig ist, dass wir solche Gemeinschaftsevents haben, wo man wirklich auch gemeinsam singt und gemeinsam einfach was Tolles miteinander macht.
1: Der Abend klang im offenen Singen mit dem Westerwaldlied von Oliver Gies, das zum 100-jährigen Bestehen des Chorverbandes neu arrangiert wurde, aus. Soweit die Regionalnachrichten, das aktuelle Westerwaldwetter, hier bei uns in wenigen Minuten.
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1: Aktuelles vom Sport. Das gibt es immer montags, mittwochs und freitags in der Zusammenfassung und im Sportticker von meinem Kollegen Markus Messer. Nicht zu vergessen ist auch Kollege Michael Weiland. Der informiert euch über alles Wissenswerte aus dem Bereich Gesundheit, Wirtschaft und Automobiles hier bei uns regelmäßig im Programm. 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
1: Zum Wochenbeginn wird es im Westerwald sonnig und sehr heiß. In Oberrot steigen die Temperaturen auf 33 bis 37 Grad. In der Nacht bleibt es mit 24 bis 18 Grad ungewöhnlich warm. In der zweiten Wochenhälfte wechseln sich Sonne und Wolken ab. In Walpersdorf werden erneut 31 bis 37 Grad erreicht. Im Tagesverlauf entwickeln sich örtlich kräftige Gewitter mit Starkregen, Hagel und Sturmböen. Vereinzelt sind auch Unwetter möglich. Der Ausblick? Zum Wochenende bleibt es sommerlich warm, bei zunehmender Schauer- und Gewitterneigung.
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1: Die K144 Ortsdurchfahrt Leuteroth ist gesperrt. Dort wird gebaut noch bis zum 20. Dezember. Noch bis Januar 2027 ist in Heistenbach die K30 gesperrt. Sie ist nur für Anlieger und Busse freigegeben. In Streithausen wird gebaut. Betroffen ist dort die K21. Die Bauarbeiten dauern noch bis April 2027. Alle Verkehrsinfos gibt's für euch auf verkehr.radiowesterwald.de. Euch eine gute und sichere Fahrt durch die Region. We'll be right back.

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0: hättest du mich töten sollen, als du die Gelegenheit dazu hattest.
1: Ich glaube, sie erwarten mich bereits.
2: Und ich halte diese Arbeit für sehr wichtig.
0: Sie sind der falsche Kerl zur falschen Zeit und stehen nur im Weg drauf.
3: Die Kino-News.
4: Ich wollte nur ihren Namen wissen.
3: Gemütlich im Kinosessel sitzt Michael Mien.
1: Meine Haare sind mein Markenzeichen.
3: Und ich finde, es riecht nach Popcorn und Zelluloid.
5: Film ab.
6: Mir laufen schon kalte Schauer über den Körper.
3: Dämonen, Minions und Superkräfte. Heute wird es im Kino richtig abwechslungsreich. Wir schauen auf Evil Dead Burn, wo der Horror zurückkehrt, auf Minions 3, wo die kleinen gelben Chaoten wieder für Chaos sorgen und auf Supergirl, die im neuen DC-Universum ihren eigenen Weg geht. Also Popcorn bereitstellen, diese drei Filme haben ordentlich Krawallpotenzial. Es wird wieder blutig, düster und ziemlich ungemütlich. Mit Evil Dead Burn kehrt eine der bekanntesten Horrorreihen zurück auf die große Leinwand. Der Film ist ein neues Kapitel der Evil Dead-Welt und erzählt eine eigenständige Geschichte. Im Mittelpunkt steht eine junge Witwe, die nach dem Tod ihres Mannes bei dessen Familie auf einem abgelegenen Anwesen Zuflucht sucht. Doch statt Ruhe und Trost wartet dort ein Albtraum. Dämonische Kräfte werden entfesselt und verwandeln Familienmitglieder in brutale Deadties. Regisseur Sebastian Vanicek setzt dabei auf eine Mischung aus klassischem Horror, intensivem Körperhorror und einer Geschichte über Verlust und Familie. Produziert wurde der Film unter anderem von Horror-Urgestein Sam Raimi, dem Schöpfer der ursprünglichen Reihe. Evil Dead Burn richtet sich vor allem an Fans, die Horror nicht nur spannend, sondern auch kompromisslos mögen. Die kleinen gelben Chaoskugeln sind zurück und natürlich bleibt es bei ihrem ganz eigenen Humor zwischen Quatsch, Slapstick und jeder Menge Missgeschicke. In Minions 3 geht das Abenteuer der beliebten Figuren aus dem Ich-einfach-unverbesserlich-Universum weiter. Wieder einmal stehen die Minions vor neuen Herausforderungen und sorgen dabei für jede Menge Durcheinander. Wie gewohnt dürfen sich Fans auf wilde Einfälle, verrückte Erfindungen und die typische Minions-Sprache freuen, die eigentlich niemand versteht, aber trotzdem jeder erkennt. Der Film richtet sich wieder an Familien und alle, die Lust auf leichtes Animationskino mit viel Humor haben. Nach mehreren erfolgreichen Kinoabenteuern bleibt klar, die kleinen gelben Helfer haben da noch lange genug Unsinn im Kopf. Das DC-Universum bekommt eine neue Heldin ins Rampenlicht. Supergirl bringt Kara Zor-El auf die große Leinwand und erzählt ihre eigene Geschichte jenseits von Superman. Sie wächst mit den Folgen des zerstörten Planeten Krypton auf und unterscheidet sich deutlich von ihrem berühmten Cousin. Während Superman auf der Erde eine behütete Kindheit erlebt hat, wurde Kara durch schwierige Erfahrungen geprägt. An ihrem 21. Geburtstag beginnt für sie eine Reise durch die Galaxis.
7: Seien wir ehrlich, Babe. Die Messlatte liegt nicht gerade besonders hoch. Ich, Kara Zor-El, erkläre hiermit, 23 wird das beste Lebensjahr.
8: Ich wusste nicht, dass von euch noch jemand lebt. Wie war es, alles an einem Tag zu verlieren?
7: Krypton ist nicht an einem Tag gestorben. So gnädig sind die Götter nicht.
8: Haben noch andere auf dem Planeten Kräfte wie du?
7: Nein, es sind eigentlich nur zwei. Er sieht in jedem das Gute. Ich sehe die Wahrheit. Okay, sieht nicht so aus, als würde das hier gut ausgehen. Also für euch.
9: Diese eine Sache. Dann ist es vorbei.
3: Wissen, was läuft. Drei Filme, drei völlig verschiedene Kinoerlebnisse. Evil Dead Burn bringt Horrorfans den nächsten Albtraum. Minions 3 sorgt für Familienunterhaltung mit Chaosgarantie und Supergirl startet als neue Heldin in ein frisches DC-Abenteuer. Ob Gänsehaut, Lacher oder Superkräfte. Diese drei Filme zeigen, im Kino wird es auch in den kommenden Wochen garantiert nicht langweilig. Und da sich diese Ausgabe der Kino-News jetzt ihrem Ende nähert, kann ich mir den Mund wieder genüsslich mit Tacos vollstopfen und mit frischen, kühlen Getränken. Ups.
6: Diesmal ist das meiste ja echt auf der Zeitung gelandet. Gut gemacht, Kleiner.
0: Sehen wir den Fakten ins Gesicht.
10: Das höre ich nicht zum ersten Mal.
3: Die Kino-News.
11: Ja, in der Tat.

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3: Die achte Nacht der Chöre hat zahlreiche Besucher auf den Alten Markt nach Hachenburg gelockt. 13 Chorgemeinschaften aus der Region präsentierten dort über 6 Stunden lang ihr Können. Mit dabei war auch die neue Vorsitzende des Chorverbandes Rheinland-Pfalz, Tanja Machali.
4: Gesang begeistert eben nicht nur die Sängerinnen und Sänger, sondern eben auch viele, viele andere Menschen. Und ich finde immer, dass das gerade in so aufgeheizten Zeiten, in denen wir gerade leben, so wichtig ist, dass wir solche Gemeinschaftsevents haben, wo man wirklich auch gemeinsam singt und gemeinsam einfach was Tolles miteinander macht.
3: Der Abend klang im offenen Singen mit dem Westerwaldlied von Oliver Gies, das zum 100-jährigen Bestehen des Chorverbandes neu arrangiert wurde, aus.

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1: Im Studio ist Michael Miem. Mit Beginn des Blitzermarathons kontrolliert die Polizei in mehreren Bundesländern verstärkt die Geschwindigkeit auf den Straßen. Die Aktion läuft bis Sonntag und fällt in diesem Jahr mitten in die Ferienzeit, so dass auch viele Urlauber betroffen sind. Ziel der verstärkten Kontrollen ist es, schwere Verkehrsunfälle zu verhindern. Hintergrund sind weiterhin hohe Unfallzahlen. Im vergangenen Jahr kamen deutschlandweit mehr als 2.800 Menschen bei Verkehrsunfällen ums Leben. Die Deutsche Umwelthilfe bereitet eine Verfassungsbeschwerde gegen das neue Heizungsgesetz vor. Gisela Hoff mit den Einzelheiten.
2: Nach Angaben der Organisation soll die Klage im September beim Bundesverfassungsgericht eingereicht werden. Die Umwelthilfe hält das Gesetz in seiner verabschiedeten Form für rechtlich angreifbar. Unter dem Strich geht der Umwelthilfe die Gesetzgebung nicht mehr weit genug. Die ursprünglich unter der Ampelregierung von Olaf Scholz und dem Grünen Robert Habeck sehr strengen Regelungen wurden auf massiven politischen und gesellschaftlichen Druck nach und nach aufgeweicht.
1: US-Präsident Trump hat nach eigenen Angaben einen bereits vorbereiteten, groß angelegten Militäreinsatz gegen den Iran vorerst gestoppt. Stattdessen sollen neue Gespräche zwischen beiden Seiten eine diplomatische Lösung ermöglichen. Details zu den Verhandlungen wurden von den USA und dem Iran im Vorfeld nicht mitgeteilt. Aus Teheran hatte es zunächst auch keine Bestätigung für das Treffen gegeben. Die Ankündigung der Gespräche wirkte sich zudem positiv auf den Ölpreis aus, der um 4% nachließ. Die Wald- und Buschbrände westlich der griechischen Hauptstadt Athen breiten sich weiter aus und sind noch immer nicht unter Kontrolle. Die Feuerwehr bekämpft die Flammen derzeit an zwei großen Brandherden. Zwar hat der Wind im Vergleich zum Wochenende etwas nachgelassen, die Löscharbeiten bleiben jedoch gefährlich. Nach Angaben des Zivilschutzes ist die Waldbrandgefahr in der Region weiterhin sehr hoch. Der Deutsche Wetterdienst hat für große Teile Deutschlands eine Hitzewarnung herausgegeben. Betroffen sind vor allem Regionen in der Mitte und im Süden des Landes, darunter Nordrhein-Westfalen, Rheinland-Pfalz, Hessen, Thüringen, Baden-Württemberg, Bayern und Teile Sachsens. Für den Norden sowie Berlin, Brandenburg, Niedersachsen und Sachsen-Anhalt wurde keine Hitzewarnung herausgegeben.
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3: Am Mikrofon für euch ist Steffi mit dem Feierabend. Hallo.

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1: Deutschland startet mit viel Sonnenschein und hochsommerlichen Temperaturen in die neue Woche. Hallo, hier ist Michael Miem in der Wetterredaktion. Im Tagesverlauf bilden sich vor allem im Bergland und in der Südwesthälfte einzelne kräftige Gewitter. Der Wind weht allerdings meist nur schwach und frischt in Gewitternähe deutlich auf. Die Temperaturen liegen zwischen sommerlichen 26 und bis zu 33 Grad in einigen Regionen. Die Nacht verläuft dann teils klar oder nur leicht bewölkt. Im Westen treten weitere vereinzelte Gewitter auf. Die Tiefstwerte liegen zwischen 17 und tropischen 22 Grad. Morgen geht es dann mit einem Wechsel aus Sonne und Quellwolken weiter. Im Westen, Norden und über dem Bergland entwickeln sich erneut teils kräftige Schauer und Gewitter. Örtlich besteht Unwettergefahr durch heftigen Regen, Hagel und schwere Sturmböen. Der weitere Ausblick zeigt anhaltend warmes Sommerwetter mit einer erhöhten Gewitterneigung.
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1: Die L257 Ortsdurchfahrt Frohrath, Hausen-Wied ist noch bis zum 30. August gesperrt. Der Verkehr wird umgeleitet über Hausen, Rossbach und Waldbreitbach. Bis zum 31. August ist die K51 zwischen Irmtraut und der L299 Richtung Hüblingen wegen Bauarbeiten voll gesperrt. Es gibt eine Umleitung. Noch bis Ende September ist die Ortsdurchfahrt in Hilscheid gesperrt. Eine Umleitungsstrecke ist eingerichtet. Mit zum Teil zähfließendem Verkehr und erheblichen Verkehrseinschränkungen muss gerechnet werden auf der Rheinbrücke Bendorf im Zuge der A48. Hier finden für längere Zeit Bauarbeiten statt. Für den Verkehr gilt eine Höchstgeschwindigkeit von 60 km/h. Alle Verkehrsinfos gibt's für euch auf verkehr.radiowesterwald.de. Euch eine gute und sichere Fahrt durch die Region.
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0: Im Westerwald startet die Woche mit viel Sonne und großer Hitze. In Oberrot werden tagsüber meist 33 bis 37 Grad erreicht. Nachts sinken die Werte auf 24 bis 18 Grad. Das ausführliche Westerwaldwetter hier bei uns in einer guten halben Stunde.
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2: Die Zahl der Arbeitslosen ist im Juli im Bezirk der Agentur für Arbeit Rhein-Wied-Westerwald gestiegen. Beim Brand einer Gewerbeimmobilie in Siershahn ist Schaden in Millionenhöhe entstanden und Hachenburg hatte zur achten Nacht der Chöre eingeladen. Wie die gelaufen ist? Mehr dazu in unseren Regionalnachrichten gleich zur vollen Stunde.
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1: Arbeitslosigkeit steigt im Juli. Millionenschaden nach Brand in Siershahn und achte Nacht der Chöre in Hachenburg. Im Studio ist Michael Miem. Die Zahl der Arbeitslosen ist im Juli im Bezirk der Agentur für Arbeit Rhein-Wied-Westerwald gestiegen. 17.847 Menschen sind derzeit ohne Arbeit und damit 414 mehr als im Juni. Besonders betroffen sind junge Menschen nach dem Ende der Schule, Ausbildung oder dem Studium. Gleichzeitig bleibt der Stellenmarkt jedoch stabil. Mehr als 5.400 freie Arbeitsplätze sind aktuell gemeldet. Beim Brand einer Gewerbeimmobilie in Siershahn in der Bunzlauer Straße ist ein Schaden in Millionenhöhe entstanden. Betroffen ist ein Gebäudekomplex mit einer Bar, einem Supermarkt und einem Gesundheitszentrum. Die Feuerwehr konnte den Brand nach mehreren Stunden Einsatz löschen. Die Straße blieb während der Löscharbeiten gesperrt. Die Ursache für das Feuer ist noch unklar. Die Ermittlungen laufen. Die achte Nacht der Chöre hat zahlreiche Besucher auf den Alten Markt nach Hachenburg gelockt. 13 Chorgemeinschaften aus der Region präsentierten dort über 6 Stunden lang ihr Können. Mit dabei war auch die neue Vorsitzende des Chorverbandes Rheinland-Pfalz, Tanja Machali.
2: Gesang begeistert eben nicht nur die Sängerinnen und Sänger, sondern eben auch viele, viele andere Menschen. Und ich finde immer, dass das gerade in so aufgeheizten Zeiten, in denen wir gerade leben, so wichtig ist, dass wir solche Gemeinschaftsevents haben, wo man wirklich auch gemeinsam singt und gemeinsam einfach was Tolles miteinander macht.
1: Der Abend klang im offenen Singen mit dem Westerwaldlied von Oliver Gies, das zum 100-jährigen Bestehen des Chorverbandes neu arrangiert wurde, aus. Soweit die Regionalnachrichten, das aktuelle Westerwaldwetter, hier bei uns in wenigen Minuten.
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3: Ihr hört Radio Westerwald. Mein Name ist Steffi und ich bringe euch in den Feierabend.

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1: Zum Wochenbeginn wird es im Westerwald sonnig und sehr heiß. In Oberrot steigen die Temperaturen auf 33 bis 37 Grad. In der Nacht bleibt es mit 24 bis 18 Grad ungewöhnlich warm. In der zweiten Wochenhälfte wechseln sich Sonne und Wolken ab. In Walpersdorf werden erneut 31 bis 37 Grad erreicht. Im Tagesverlauf entwickeln sich örtlich kräftige Gewitter mit Starkregen, Hagel und Sturmböen. Vereinzelt sind auch Unwetter möglich. Der Ausblick? Zum Wochenende bleibt es sommerlich warm, bei zunehmender Schauer- und Gewitterneigung.
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1: Die K144 Ortsdurchfahrt Leuteroth ist gesperrt. Dort wird gebaut noch bis zum 20. Dezember. Noch bis Januar 2027 ist in Heistenbach die K30 gesperrt. Sie ist nur für Anlieger und Busse freigegeben. In Streithausen wird gebaut. Betroffen ist dort die K21. Die Bauarbeiten dauern noch bis April 2027. Alle Verkehrsinfos gibt's für euch auf verkehr.radiowesterwald.de. Euch eine gute und sichere Fahrt durch die Region. 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

Für den sportlichen Teil im Studio Markus Mösser. Bei der Schwimmeuropameisterschaft in Paris hat Wasserspringer Moritz Wesemann seinen Titel vom 1-Meter-Brett verteidigt und für die erste deutsche Goldmedaille gesorgt, ließ bei seinem Triumph die Briten Jack Lafer und Jordan Halden hinter sich. Die Turmspringerinnen Pauline Pfeiff und Elena Wassen hatten kurz zuvor dem DSV-Team mit Silber das erste Edelmetall bei den diesjährigen Titelkämpfen beschert. Dabei war der Start für den 24-Jährigen aus Halle in die europäischen Titelkämpfe nicht nach Plan verlaufen, denn wegen einiger Patzer hatten sich Wesemann Pfeiff, Lena Henschel und Jaden Eickermann am Freitag im Mixteam-Wettbewerb mit Platz 7 zufrieden geben müssen. Für Wesemann bietet sich jetzt am Mittwoch im Einzel vom 3-Meter-Brett eine weitere Medaillenchance. Zum vierten Mal hat Olympiasieger Oliver Zeitler bei der Europameisterschaft der Ruderer im Einer gewonnen, setzte sich im italienischen Varese souverän vor Titelverteidiger Jauhen Salati aus Belarus durch, der unter neutraler Flagge startete. Bronze ging an Weltmeister Stefanos Doussoukos aus Griechenland. Zeitler hatte bereits 2019, 2021 und 2024 den EM-Titel geholt, verzichtete 2025 wegen seines Studiums. Für den 30-Jährigen ist die Europameisterschaft allerdings nur ein Gradmesser auf dem Weg zum Saisonhöhepunkt, denn bei den Weltmeisterschaften in Amsterdam vom 24. bis zum 30. August rudert der Ausnahmeathlet ebenfalls um seinen vierten Titel. Sein ganz großes Ziel sind die Olympischen Spiele 2028 in Los Angeles, bei denen er nach Paris sein zweites Gold holen will. Insgesamt läuft die Europameisterschaft für den deutschen Ruderverband bestens, denn es gab Silber für den Deutschlandachter, den Frauenvierer und den Frauendoppelvierer. Im Männervierer sicherte sich das DRV-Boot Bronze. Zudem gewannen in Italien die deutschen Athletinnen und Athleten die Titel im Paramix-Doppelzweier und im Leichtgewichtszweier. Silber sicherte sich Fabio Kress im Leichtgewichtseiner. Fußball-Bundesligist Bayer Leverkusen muss vorerst auf Top-Talent und Neuzugang Kenneth Eichhorn verzichten, denn aufgrund einer Stoffwechselstörung muss der 17-Jährige, der im Juni für rund 9 Millionen Euro von Hertha BSC Berlin gekommen war, kurzfristig eine stationäre Behandlung in einer spezialisierten Einrichtung beginnen, wie es in einer Bayer-Mitteilung hieß. Nach der Behandlung soll sich dann ein individueller sportlicher Aufbau anschließen. Kenneth stehe vor einer hoffentlich sehr langen Karriere auf höchstem Niveau und man werde ihn als Verein auf diesem Weg bestmöglich unterstützen, sagte Leverkusens Sportgeschäftsführer Simon Rolfes über den Mittelfeldspieler. An dem Hoffnungsträger waren vor seinem Wechsel nach Leverkusen auch die englischen Großclubs Manchester City und FC Liverpool sowie Bayern München, Borussia Dortmund und RB Leipzig interessiert gewesen. Das war soweit das Aktuellste aus der Sportredaktion.

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1: Im Studio ist Michael Miem. Mit Beginn des Blitzermarathons kontrolliert die Polizei in mehreren Bundesländern verstärkt die Geschwindigkeit auf den Straßen. Die Aktion läuft bis Sonntag und fällt in diesem Jahr mitten in die Ferienzeit, so dass auch viele Urlauber betroffen sind. Ziel der verstärkten Kontrollen ist es, schwere Verkehrsunfälle zu verhindern. Hintergrund sind weiterhin hohe Unfallzahlen. Im vergangenen Jahr kamen deutschlandweit mehr als 2.800 Menschen bei Verkehrsunfällen ums Leben. Die Deutsche Umwelthilfe bereitet eine Verfassungsbeschwerde gegen das neue Heizungsgesetz vor. Gisela Hoff mit den Einzelheiten.
2: Nach Angaben der Organisation soll die Klage im September beim Bundesverfassungsgericht eingereicht werden. Die Umwelthilfe hält das Gesetz in seiner verabschiedeten Form für rechtlich angreifbar. Unter dem Strich geht der Umwelthilfe die Gesetzgebung nicht mehr weit genug. Die ursprünglich unter der Ampelregierung von Olaf Scholz und dem Grünen Robert Habeck sehr strengen Regelungen wurden auf massiven politischen und gesellschaftlichen Druck nach und nach aufgeweicht.
1: US-Präsident Trump hat nach eigenen Angaben einen bereits vorbereiteten, groß angelegten Militäreinsatz gegen den Iran vorerst gestoppt. Stattdessen sollen neue Gespräche zwischen beiden Seiten eine diplomatische Lösung ermöglichen. Details zu den Verhandlungen wurden von den USA und dem Iran im Vorfeld nicht mitgeteilt. Aus Teheran hatte es zunächst auch keine Bestätigung für das Treffen gegeben. Die Ankündigung der Gespräche wirkte sich zudem positiv auf den Ölpreis aus, der um 4% nachließ. Die Wald- und Buschbrände westlich der griechischen Hauptstadt Athen breiten sich weiter aus und sind noch immer nicht unter Kontrolle. Die Feuerwehr bekämpft die Flammen derzeit an zwei großen Brandherden. Zwar hat der Wind im Vergleich zum Wochenende etwas nachgelassen, die Löscharbeiten bleiben jedoch gefährlich. Nach Angaben des Zivilschutzes ist die Waldbrandgefahr in der Region weiterhin sehr hoch. Der Deutsche Wetterdienst hat für große Teile Deutschlands eine Hitzewarnung herausgegeben. Betroffen sind vor allem Regionen in der Mitte und im Süden des Landes, darunter Nordrhein-Westfalen, Rheinland-Pfalz, Hessen, Thüringen, Baden-Württemberg, Bayern und Teile Sachsens. Für den Norden sowie Berlin, Brandenburg, Niedersachsen und Sachsen-Anhalt wurde keine Hitzewarnung herausgegeben.
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3: Huch, ihr seid ja auch noch da. Das finde ich toll. Ich bin auch da. Ich bin Steffi, ihr seid bei Radio Westerwald und das hier ist der Feierabend.

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1: Deutschland startet mit viel Sonnenschein und hochsommerlichen Temperaturen in die neue Woche. Hallo, hier ist Michael Miem in der Wetterredaktion. Im Tagesverlauf bilden sich vor allem im Bergland und in der Südwesthälfte einzelne kräftige Gewitter. Der Wind weht allerdings meist nur schwach und frischt in Gewitternähe deutlich auf. Die Temperaturen liegen zwischen sommerlichen 26 und bis zu 33 Grad in einigen Regionen. Die Nacht verläuft dann teils klar oder nur leicht bewölkt. Im Westen treten weitere vereinzelte Gewitter auf. Die Tiefstwerte liegen zwischen 17 und tropischen 22 Grad. Morgen geht es dann mit einem Wechsel aus Sonne und Quellwolken weiter. Im Westen, Norden und über dem Bergland entwickeln sich erneut teils kräftige Schauer und Gewitter. Örtlich besteht Unwettergefahr durch heftigen Regen, Hagel und schwere Sturmböen. Der weitere Ausblick zeigt anhaltend warmes Sommerwetter mit einer erhöhten Gewitterneigung.
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2: Die L257 Ortsdurchfahrt Frohrath, Hausen-Wied ist noch bis zum 30. August gesperrt. Der Verkehr wird umgeleitet über Hausen, Rossbach und Waldbreitbach. Bis zum 31. August ist die K51 zwischen Irmtraut und der L299 Richtung Hüblingen wegen Bauarbeiten voll gesperrt. Es gibt eine Umleitung. Noch bis Ende September ist die Ortsdurchfahrt in Hilscheid gesperrt. Eine Umleitungsstrecke ist eingerichtet. Mit zum Teil zähfließendem Verkehr und erheblichen Verkehrseinschränkungen muss gerechnet werden auf der Rheinbrücke Bendorf im Zuge der A48. Hier finden für längere Zeit Bauarbeiten statt. Für den Verkehr gilt eine Höchstgeschwindigkeit von 60 km/h. Alle Verkehrsinfos gibt's für euch auf verkehr.radiowesterwald.de. Euch eine gute und sichere Fahrt durch die Region.

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1: In Mogendorf soll zunächst der Kreisverkehr am Autohof saniert werden, bevor die neue Autobahnabfahrt bei Ransbach-Baumbach gebaut wird. Die Autobahn GmbH hat die Reihenfolge der Arbeiten geändert, um größere Verkehrsbehinderungen möglichst zu vermeiden. Die zusätzliche Abfahrt in Richtung Köln soll später für mehr Verkehrssicherheit sorgen und den Verkehrsknotenpunkt entlasten.

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1: Arbeitslosigkeit steigt im Juli. Millionenschaden nach Brand in Siershagen und

0: achte Nacht der Chöre in Hachenburg. Im Studio ist Michael Miem. Die Zahl der Arbeitslosen ist im Juli im Bezirk der Agentur für Arbeit Rhein-Wied-Westerwald gestiegen. 17.847 Menschen sind derzeit ohne Arbeit und damit 414 mehr als im Juni. Besonders betroffen sind junge Menschen nach dem Ende der Schule, Ausbildung oder dem Studium. Gleichzeitig bleibt der Stellenmarkt jedoch stabil. Mehr als 5.400 freie Arbeitsplätze sind aktuell gemeldet. Beim Brand einer Gewerbeimmobilie in Siershahn in der Bunzlauer Straße ist ein Schaden in Millionenhöhe entstanden. Betroffen ist ein Gebäudekomplex mit einer Bar, einem Supermarkt und einem Gesundheitszentrum. Die Feuerwehr konnte den Brand nach mehreren Stunden Einsatz löschen. Die Straße blieb während der Löscharbeiten gesperrt. Die Ursache für das Feuer ist noch unklar. Die Ermittlungen laufen. Die achte Nacht der Chöre hat zahlreiche Besucher auf den Alten Markt nach Hachenburg gelockt. 13 Chorgemeinschaften aus der Region präsentierten dort über 6 Stunden lang ihr Können. Mit dabei war auch die neue Vorsitzende des Chorverbandes Rheinland-Pfalz, Tanja Machali.
1: Gesang begeistert eben nicht nur die Sängerinnen und Sänger, sondern eben auch viele, viele andere Menschen. Und ich finde immer, dass das gerade in so aufgeheizten Zeiten, in denen wir gerade leben, so wichtig ist, dass wir solche Gemeinschaftsevents haben, wo man wirklich auch gemeinsam singt und gemeinsam einfach was Tolles miteinander macht.
0: Der Abend klang im offenen Singen mit dem Westerwaldlied von Oliver Gies, das zum 100-jährigen Bestehen des Chorverbandes neu arrangiert wurde, aus. Soweit die Regionalnachrichten, das aktuelle Westerwaldwetter, hier bei uns in wenigen Minuten.
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3: Hui Wella, ab in den Feierabend. Im Studio ist Steffi für euch. Hallo.

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1: Zum Wochenbeginn wird es im Westerwald sonnig und sehr heiß. In Oberrot steigen die Temperaturen auf 33 bis 37 Grad. In der Nacht bleibt es mit 24 bis 18 Grad ungewöhnlich warm. In der zweiten Wochenhälfte wechseln sich Sonne und Wolken ab. In Walpersdorf werden erneut 31 bis 37 Grad erreicht. Im Tagesverlauf entwickeln sich örtlich kräftige Gewitter mit Starkregen, Hagel und Sturmböen. Vereinzelt sind auch Unwetter möglich. Der Ausblick? Zum Wochenende bleibt es sommerlich warm, bei zunehmender Schauer- und Gewitterneigung.
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1: Immer mehr Menschen leiden unter den Folgen extremer Hitze. Laut aktuellem DAK-Hitzereport berichtet inzwischen fast jeder und jede Dritte von gesundheitlichen Beschwerden durch hohe Temperaturen. Frauen haben fast doppelt so häufig Gesundheitsprobleme wie Männer. Die repräsentative Forsa-Umfrage im Auftrag der DAK Gesundheit zeigt, dass Symptome wie Müdigkeit, Schlafprobleme und Kreislaufbeschwerden am häufigsten vorkommen. Besonders betroffen von Hitzewellen sind laut Einschätzung der Befragten die Bereiche Pflege, Krankenhaus und Kinderbetreuung. Auch die Sorgen der Menschen vor dem extremen Wetter steigen. Laut Umfrage machen sich knapp 2/3 große bzw. sehr große Sorgen. Darüber hinaus halten 3/4 der Befragten die aktuellen Hitzeschutzmaßnahmen für nicht ausreichend. Hitzewellen werden zunehmend zur Belastung. Wenn 1/3 der Bevölkerung schon Gesundheitsprobleme hatte, dann muss der Hitzeschutz gerade für ältere Menschen, chronisch Kranke und Kinder verbessert werden, sagt man bei der DAK Gesundheit. Es ist alarmierend, wenn die große Mehrheit der Menschen Sorge vor dem Extremwetter hat und die aktuellen Maßnahmen nicht ausreichend findet. Deshalb müssen Bund, Länder und Kommunen verstärkt an ihren Hitzeschutzplänen arbeiten. Laut DAK-Hitzereport haben Gesundheitsprobleme in den vergangenen 3 Jahren um 10 Prozentpunkte zugenommen. 30% der Befragten leiden darunter. Besonders Frauen sind dabei mit 40% fast doppelt so oft betroffen wie Männer mit 21%. Am häufigsten berichten Erwachsene im Alter von 30 bis 44 Jahren mit 35% von gesundheitlichen Beschwerden. Zudem leiden insgesamt 38% der in Großstädten lebenden Menschen an Gesundheitsproblemen. Insgesamt klagen Betroffene mehrheitlich vor allem über Abgeschlagenheit, Schlafprobleme, Kreislaufbeschwerden und Kopfschmerzen. 5% der Befragten haben infolge der Gesundheitsprobleme durch die Hitze einen Arzt aufgesucht. Dennoch fühlen sich 94% der Befragten gut informiert und wissen, wie sie sich persönlich vor gesundheitlichen Folgen bei Hitze schützen können. Eine große Mehrheit der Befragten sieht neben dem Bereich mit schwerer körperlicher Arbeit wie Handwerk, Bau und Produktion auch den Pflegebereich besonders von Hitzewellen betroffen. Auch sehen viele der Befragten Schulen und Kindergärten als einen durch Hitze stark eingeschränkten Bereich.
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0: Wir haben 20 Uhr.
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2: Mit dem Blick auf die Meldungen des Tages im Studio Michael Miem. Nach dem Ansturm zehntausender Migranten bleibt die Lage in der spanischen Exklave Ceuta weiter angespannt. Die Polizeigewerkschaft Jupol widerspricht Darstellungen, wonach sich die Situation bereits normalisiert habe. Das Aufnahmezentrum ist weiterhin überfüllt. Zudem kam es im Umfeld der Einrichtung zu Auseinandersetzungen und Steinwürfen. Nach Einschätzung

0: Der Gewerkschaft sind weiterhin umfangreiche Sicherheitsmaßnahmen erforderlich. Mit Beginn des Blitzermarathons kontrolliert die Polizei in mehreren Bundesländern verstärkt die Geschwindigkeit auf den Straßen. Die Aktion läuft bis Sonntag und fällt in diesem Jahr mitten in die Ferienzeit, sodass auch viele Urlauber betroffen sind. Ziel der verstärkten Kontrollen ist es, schwere Verkehrsunfälle zu verhindern. Hintergrund sind weiterhin hohe Unfallzahlen. Im vergangenen Jahr kamen deutschlandweit mehr als 2.800 Menschen bei Verkehrsunfällen ums Leben. Die Deutsche Umwelthilfe bereitet eine Verfassungsbeschwerde gegen das neue Heizungsgesetz vor. Gisela Hoff mit den Einzelheiten.
1: Nach Angaben der Organisation soll die Klage im September beim Bundesverfassungsgericht eingereicht werden. Die Umwelthilfe hält das Gesetz in seiner verabschiedeten Form für rechtlich angreifbar. Unter dem Strich geht der Umwelthilfe die Gesetzgebung nicht mehr weit genug. Die ursprünglich unter der Ampelregierung von Olaf Scholz und dem Grünen Robert Habeck sehr strengen Regelungen wurden auf massiven politischen und gesellschaftlichen Druck nach und nach aufgeweicht.
0: US-Präsident Trump hat nach eigenen Angaben einen bereits vorbereiteten, groß angelegten Militäreinsatz gegen den Iran vorerst gestoppt. Stattdessen sollen neue Gespräche zwischen beiden Seiten eine diplomatische Lösung ermöglichen. Details zu den Verhandlungen wurden von den USA und dem Iran im Vorfeld nicht mitgeteilt. Aus Teheran hatte es zunächst auch keine Bestätigung für das Treffen gegeben. Die Ankündigung der Gespräche wirkte sich zudem positiv auf den Ölpreis aus, der um 4% nachließ. Die Wald- und Buschbrände westlich der griechischen Hauptstadt Athen breiten sich weiter aus und sind noch immer nicht unter Kontrolle. Die Feuerwehr bekämpft die Flammen derzeit an zwei großen Brandherden. Zwar hat der Wind im Vergleich zum Wochenende etwas nachgelassen, die Löscharbeiten bleiben jedoch gefährlich. Nach Angaben des Zivilschutzes ist die Waldbrandgefahr in der Region weiterhin sehr hoch.
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1: Zum Wochenbeginn wird es im Westerwald sonnig und sehr heiß. In Oberroth steigen die Temperaturen auf 33 bis 37 Grad. In der Nacht bleibt es mit 24 bis 18 Grad ungewöhnlich warm. In der zweiten Wochenhälfte wechseln sich Sonne und Wolken ab. In Walpersdorf werden erneut 31 bis 37 Grad erreicht. Im Tagesverlauf entwickeln sich örtlich kräftige Gewitter mit Starkregen, Hagel und Sturmböen. Vereinzelt sind auch Unwetter möglich. Der Ausblick? Zum Wochenende bleibt es sommerlich warm, bei zunehmender Schauer- und Gewitterneigung.
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0: Es ist 0 Uhr.
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2: Mit dem Blick auf die Meldungen des Tages im Studio Michael Miem. Nach dem Ansturm zehntausender Migranten bleibt die Lage in der spanischen Exklave Ceuta weiter angespannt. Die Polizeigewerkschaft JUPOL widerspricht Darstellungen, wonach sich die Situation bereits normalisiert habe. Das Aufnahmezentrum ist weiterhin überfüllt. Zudem kam es im Umfeld der Einrichtung zu Auseinandersetzungen und Steinwürfen. Nach Einschätzung der Gewerkschaft sind weiterhin umfangreiche Sicherheitsmaßnahmen erforderlich. Mit Beginn des Blitzermarathons kontrolliert die Polizei in mehreren Bundesländern verstärkt die Geschwindigkeit auf den Straßen. Die Aktion läuft bis Sonntag und fällt in diesem Jahr mitten in die Ferienzeit, so dass auch viele Urlauber betroffen sind. Ziel der verstärkten Kontrollen ist es, schwere Verkehrsunfälle zu verhindern. Hintergrund sind weiterhin hohe Unfallzahlen. Im vergangenen Jahr kamen deutschlandweit mehr als 2.800 Menschen bei Verkehrsunfällen ums Leben. Die Deutsche Umwelthilfe bereitet eine Verfassungsbeschwerde gegen das neue Heizungsgesetz vor. Gisela Hoff mit den Einzelheiten.
3: Nach Angaben der Organisation soll die Klage im September beim Bundesverfassungsgericht eingereicht werden. Die Umwelthilfe hält das Gesetz in seiner verabschiedeten Form für rechtlich angreifbar. Unter dem Strich geht der Umwelthilfe die Gesetzgebung nicht mehr weit genug. Die ursprünglich unter der Ampelregierung von Olaf Scholz und dem Grünen Robert Habeck sehr strengen Regelungen wurden auf massiven politischen und gesellschaftlichen Druck nach und nach aufgeweicht.
2: US-Präsident Trump hat nach eigenen Angaben einen bereits vorbereiteten, groß angelegten Militäreinsatz gegen den Iran vorerst gestoppt. Stattdessen sollen neue Gespräche zwischen beiden Seiten eine diplomatische Lösung ermöglichen. Details zu den Verhandlungen wurden von den USA und dem Iran im Vorfeld nicht mitgeteilt. Aus Teheran hatte es zunächst auch keine Bestätigung für das Treffen gegeben. Die Ankündigung der Gespräche wirkte sich zudem positiv auf den Ölpreis aus, der um 4% nachließ. Die Wald- und Buschbrände westlich der griechischen Hauptstadt Athen breiten sich weiter aus und sind noch immer nicht unter Kontrolle. Die Feuerwehr bekämpft die Flammen derzeit an zwei großen Brandherden. Zwar hat der Wind im Vergleich zum Wochenende etwas nachgelassen, die Löscharbeiten bleiben jedoch gefährlich. Nach Angaben des Zivilschutzes ist die Waldbrandgefahr in der Region weiterhin sehr hoch.
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1: Sommerlich geht's auch heute weiter. Hallo, hier ist Michael Miem in der Wetterredaktion. Wer kann, sollte dem kühlen Nass einen festen Platz im Terminkalender einräumen. Vor allem im Norden und Nordosten kommt Nass von oben. Es entwickeln sich kräftige Schauer und Gewitter. Am Abend ziehen auch im Südwesten neue Gewitter auf. Die Temperaturen steigen auf 25 bis 30 Grad an den Küsten. Sonst sogar auf bis zu 38 Grad im Landesinneren. Der Wind weht meist schwach und frischt nur in Gewitternähe kräftig auf. Die Nacht bringt dann weitere Schauer und Gewitter, bevor sich der Himmel vielerorts wieder auflockert. Die Tiefstwerte liegen zwischen 16 und erneut tropischen 22 Grad. Auch zur Wochenmitte wechseln sich Sonne und Wolken ab. Dazu kommen vor allem im Osten und Südosten kräftige Schauer und Gewitter bei Temperaturen zwischen 25 und 35 Grad. Bis zum Wochenende bleibt es sommerlich heiß, aber auch gewitterig.
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